0: anbieten. Jan-Henna Reitze, Nachrichtenredaktion.
1: TikTok gefährdet Kinder und Jugendliche nach vorläufigen Ermittlungsergebnissen der EU-Kommission durch zu niedrige Schutzstandards. Die Brüsseler Behörde kritisiert unter anderem, dass Fremde die öffentlichen Benutzerkonten von Minderjährigen sehen und die jungen Nutzer auch mit missbräuchlichen Absichten kontaktieren können. Die WHO ruft wegen mehrerer Erkrankungen an West-Nil-Fieber in Südeuropa zu verstärkter Wachsamkeit auf. Besonders in Griechenland und Italien ist die Zahl der Erkrankungen in den vergangenen Wochen gestiegen. In Griechenland wurden seit Jahresbeginn 21 Fälle bestätigt, in Italien ebenso viele. Das Virus wird durch Mücken übertragen. Die WHO rät deshalb, sich vor Mückenstichen zu schützen und bei hohem Fieber nach einem Mückenstich sofort ärztliche Hilfe zu suchen.
2: Und hier ist das Hoch die Hände, Wochenende-Wetterchen bei Ostseewelle. Und da ist es momentan teils klar, teils bewölkt. Im Großen und Ganzen auch trocken bei Temperaturen zwischen 15 und 10 Grad. Heute am Samstag gibt es immer wieder so einen Wechsel aus Sonne und Wolken. Es bleibt größtenteils trocken bei herrlichen 27 Grad. Der Zwei-Tage-Trend. Morgen anfangs noch freundlich und trocken. Hinten raus dann einzelne Schauer und Gewitter bei 24 Grad. Übermorgen am Montag dann andersrum. Erst einzelne Schauer, im Verlauf sonniger und trocken bei 22 Grad maximal. Ihr Lieben, kommt uns gut durch die Nacht.
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1: Topic und Becky G. Sorry, Papi.

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1: Auf geht's ins Wochenende mit Ostseewelle. Es ist Samstag, der 25. Juli. Ich bin Elisabeth Reinhold und habe für euch in die Sterne geguckt.
0: Widder.
1: Heute solltet ihr euch einfach treiben lassen. Die schönsten Erlebnisse entstehen genau dann, wenn nichts bis ins Detail geplant ist.
0: Stier.
1: Ein gemütlicher Vormittag entwickelt sich. Manchmal ist Entspannung der beste Luxus überhaupt.
0: Zwillinge.
1: Ihr seid heute ständig unterwegs und entdeckt dabei mehr, als ihr eigentlich gesucht habt.
0: Krebs.
1: Ein vertrauter Mensch überrascht euch mit einer Idee, auf die ihr selbst nie gekommen wärt. Lasst euch ruhig darauf ein.
0: Löwe.
1: Heute zieht es euch nach draußen, ob Park, See oder Eiscafé. Hauptsache, ihr genießt den Sommer in vollen Zügen.
0: Jungfrau.
1: Lasst heute einmal Perfektion Perfektion sein. Die schönsten Erinnerungen entstehen oft ganz ohne festen Plan.
0: Waage.
1: Eine spontane Verabredung sorgt dafür, dass ihr den Abend mit einem Lächeln beendet.
0: Skorpion.
1: Heute entdeckt ihr einen Lieblingsplatz neu. Manchmal braucht es nur die richtige Stimmung, damit Altbekanntes wieder spannend wird.
0: Schütze.
1: Eure Abenteuerlust meldet sich heute besonders laut. Folgt ihr ruhig, sie führt euch in die richtige Richtung.
0: Steinbock.
1: Ein freier Tag ohne große Verpflichtungen fühlt sich heute wie ein kleiner Kurzurlaub an.
0: Wassermann.
1: Mit eurer lockeren Art bringt ihr heute Menschen zusammen, die sich sonst wahrscheinlich nie begegnet wären.
0: Fische.
1: Der Sommer zeigt sich von der schönsten Seite, sammelt möglichst viele dieser kleinen Glücksmomente. 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
1: Ich bin Tine Klimach. Die bisherige Gesundheitsministerin Nina Warken wird neue Kanzleramtschefin. Das teilte Bundeskanzler Friedrich Merz in Berlin mit. Sie folgt auf Thorsten Frey, der an die Unionsfraktionsspitze wechseln soll. Für Warken übernimmt Carsten Linnemann das Gesundheitsressort. Merz kündigte für die kommenden Wochen weitere Veränderungen im Kabinett an.
2: Darüber werde ich zu gegebener Zeit Sie informieren, aber diese Entscheidungen brauchen nicht zuletzt angesichts der Sommerpause noch ein paar Tage und vielleicht auch mehr Zeit.
1: Damit ist auch eine weitere Nachbesetzung gemeint, auf die Kanzler Merz nicht einging. Eigentlich sollte auch Verkehrsminister Schnieder seinen Platz räumen. Sein geplanter Nachfolger Fritz Günzler, Finanzexperte der Union, hatte aber kurz vor knapp abgesagt. Bundesinnenminister Dobrindt hat die Ausweitung von Abschiebungen nach Afghanistan gegen Kritik verteidigt. Wer nach einem abgelehnten Asylverfahren ausreisepflichtig sei, müsse auch mit einer Abschiebung rechnen, sagte er. Zuvor war bekannt geworden, dass künftig nicht mehr nur Straftäter und Gefährder für Abschiebungen identifiziert werden sollen. Flüchtlingsrat und Linke kritisieren das als unverantwortlich bzw. als Vorstoß gegen den Menschenrechtsschutz. TikTok gefährdet Kinder und Jugendliche nach vorläufigen Ermittlungsergebnissen der EU-Kommission durch niedrige Schutzstandards. Die Brüsseler Behörde kritisiert unter anderem, dass Fremde die öffentlichen Benutzerkonten von Minderjährigen sehen und die jungen Nutzer auch mit missbräuchlichen Absichten kontaktieren könnten.
3: 200 Millionen Nutzer hat TikTok in Europa. Kinder und Jugendliche brauchen mehr Schutz, meint die EU-Kommission. Bis jetzt könne jeder in die öffentlichen Nutzerkonten sehen. Das müsse sich ändern. Künftig sollten nur noch von den Jugendlichen selbst akzeptierte Nutzer in die Konten schauen dürfen. TikTok weist die Kritik zurück. Die EU-Kommission hat in den vergangenen Monaten schon ein Verfahren wegen Suchtrisiken gegen TikTok eingeleitet und von Snapchat, Facebook und Instagram verlangt, dass das Mindestalter von 13 Jahren besser kontrolliert wird. Aus Brüssel, Dieter Ebeling.
1: Hunderttausende werden heute in Berlin zum Christopher Street Day erwartet. Die Demonstration soll mittags beginnen und dann an der Siegessäule vorbei zum Brandenburger Tor führen. Abends tritt Sängerin Sarah Connor auf. Schon einen Abend vorher war bereits Rapperin Icky Mel aufgetreten. Das Motto des CSD lautet dieses Mal: Haltung ist hot.
4: Entspannte Nachtschicht an alle, die ran müssen. Ostseewelle hier mit dem Blick aufs Wochenendwetter. Und da liegen wir mit den Temperaturen aktuell zwischen 15 und 10 Grad. Es bleibt wechselnd bewölkt, überwiegend auch trocken. Heute tagsüber gibt es einen Sonne-Wolken-Mix. Den Regenschirm können wir auf jeden Fall zu Hause lassen bei angenehmen 27 Grad. Wir schauen mal auf den Zwei-Tage-Trend. Morgen starten wir noch sonnig und trocken in den Tag rein. Später dann einzelne Schauer und Gewitter bei 24 Grad. Übermorgen am Montag dann umgekehrt. Erst ab und zu nass, hinten raus dann freundlicher und trocken bei 22 Grad maximal. Schönes Hoch die Hände. Wochenende wünschen wir euch.
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1: Jetzt Madonna mit Dance Terrier.

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1: Ich bin Tine Klimach. Bundeskanzler Friedrich Merz nutzt den Rücktritt von Unionsfraktionschef Jens Spahn für einen größeren Umbau seiner Regierung. Gesundheitsministerin Nina Warken wird neue Kanzleramtschefin und CDU-Generalsekretär Carsten Lindemann ihr Nachfolger im Gesundheitsministerium.
2: Und Digitalstaatssekretär Amthor wird neuer Bund-Länderbeauftragter im Kanzleramt. Doch unklar ist, was mit Verkehrsminister Schnieder passiert. Der teilte einzelnen Bundestagsabgeordneten am frühen Morgen in einer SMS mit, dass der Kanzler ihn entlassen werde und dies um 9 Uhr im Kanzleramt verkünden würde. Das tat Merz aber nicht. Dass der Kanzler dazu schwieg, liegt offensichtlich daran, dass der vorgesehene Nachfolger, der CDU-Bundestagsabgeordnete Günzler, Merz erst zugesagt, dann aber mitten in der Nacht wieder abgesagt habe. Die Gründe sind unklar. Aus Berlin, Dirk Zeitler.
1: Die USA und Großbritannien planen US-Regierungskreisen zufolge kommende Woche ein hochrangiges Treffen in London, um über die Lage in der Straße von Hormuz zu beraten. Ein US-Beamter bestätigte der deutschen Presseagentur entsprechende Pläne. Zum konkreten Programm, Datum und den Teilnehmern gab es zunächst keine Angaben. Campingplätze, Ferienanlagen und ganze Orte werden geräumt. Wegen der sich weiter unkontrolliert ausdehnenden Waldbrände an Frankreichs Atlantikküste wurden inzwischen rund 110.000 Menschen evakuiert. Auch in Spanien lodern Feuer. Wegen der schweren Waldbrände hat Madrid für die Umgebung der Hauptstadt und eine weitere Region den Notstand ausgerufen.
3: Rund um die Hauptstadt Madrid mussten mehr als 11.500 Menschen ihre Häuser verlassen. Sie warten bei Freunden, Verwandten und in Notunterkünften, ob die Brände eingedämmt werden können. Starke Windböen und hohe Temperaturen erschweren die Löscharbeiten. Der Katastrophenschutz des Militärs hat das Kommando übernommen. Mit Temperaturen bis zu 44 Grad in Andalusien leidet Spanien derzeit unter extremer Hitze. Auch an der französischen Atlantikküste ist es mit 36 Grad sehr heiß. Aus Spanien, Julia Macher.
1: Zum Sport. Jürgen Klopp ist mit klaren Botschaften in sein Amt als Bundestrainer gestartet. Der 59-Jährige versprach keine schnellen Erfolge, rief aber zu einem gemeinsamen Traum vom WM-Titel 2030 auf. Sein erstes Länderspiel als Bundestrainer ist Ende September in der Nations League gegen die Niederlande.
4: Und hier ist das Hoch die Hände, Wochenende-Wetterchen bei Ostseewelle. Und da ist es momentan teils klar, teils bewölkt. Im Großen und Ganzen auch trocken bei Temperaturen zwischen 15 und 10 Grad. Heute am Samstag gibt es immer wieder so einen Wechsel aus Sonne und Wolken. Es bleibt größtenteils trocken bei herrlichen 27 Grad. Der Zwei-Tage-Trend. Morgen anfangs noch freundlich und trocken. Hinten raus dann einzelne Schauer und Gewitter bei 24 Grad. Übermorgen am Montag dann andersrum. Erst einzelne Schauer, im Verlauf sonniger und trocken bei 22 Grad maximal. Ihr Lieben, kommt uns gut durch die Nacht.
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1: Ich bin Tine Klimach. Kanzler Friedrich Merz bildet sein Kabinett um, weil Thorsten Frey neuer Fraktionschef der Union werden soll. Das läuft aber alles andere als glatt. Jetzt hat sich Frey dazu geäußert.
2: Das Ganze sei einfach Pech gewesen, sagte Frey in Stuttgart. Das gäbe es auch in der Spitzenpolitik. Es geht um die Hängepartie bei der Besetzung des Verkehrsministeriums. Minister Schnieder hatte einigen Abgeordneten schon mitgeteilt, dass er entlassen wird. Als der Kanzler dann vor die Presse trat, passierte das aber nicht, weil der vorgesehene Nachfolger Günzler kurzfristig abgesagt hatte. Wie es nun weitergeht, ist offen. Klar ist aber, neue Kanzleramtschefin wird Gesundheitsministerin Warken und ihren Job soll CDU-Generalsekretär Herr Linnemann übernehmen. Aus Berlin, Thomas Brockt.
1: US-Präsident Trump hat der Europäischen Union nach der Milliardenstrafe gegen Google mit 9 Zöllen gedroht. Auf seiner Plattform Truth Social kündigte er zunächst eine Untersuchung gegen die EU an. Diese solle klären, ob amerikanische Unternehmen benachteiligt würden. Anschließend könne ein erheblicher Zoll auf EU-Importe folgen. Die EU-Kommission hatte Google zuvor wegen Wettbewerbsverstößen zu einer Strafe von 890 Millionen Euro verurteilt. Schwere Waldbrände halten Frankreich und Spanien weiter in Atem. Während bei Madrid und in einer anderen spanischen Region der Notstand ausgerufen wurde, mussten an der französischen Atlantikküste 10.000 weitere Touristen vorsorglich ihre Urlaubsquartiere räumen. In beiden Ländern sprechen die Behörden von ungünstigen Wetterbedingungen, die die Löscharbeiten erschweren. Zum Sport. Jürgen Klopp ist neuer Bundestrainer der Fußballnationalmannschaft. Der 59-Jährige tritt die Nachfolge des bei der WM gescheiterten Julian Nagelsmann an. Es sei ein sehr, sehr besonderer Tag für ihn, sagte Klopp bei seiner Vorstellung in Frankfurt.
3: Jürgen Klopp will beim DFB jeden Stein umdrehen und das dürfte ungemütlich werden für den Verband. Aber Klopp will langfristigen Erfolg, darum will er auch einige Strukturen verändern. In den kommenden Tagen und Wochen werde er viele Spieler anrufen und treffen. Beim Supercup zwischen Bayern und Dortmund wird er dann auf der Tribüne sitzen. Im September bekommt Klopp dann gleich seine ersten 4 Spiele am Stück in der Nations League. Zwar verspricht er keine schnellen Erfolge, dennoch wollen die Fans da schon Fortschritte sehen. Thomas Bremser, Redaktion.
1: Der DFB hat Jürgen Klopp als Bundestrainer bis zur WM 2030 verpflichtet. Außerdem wird Per Mertesacker Geschäftsführer beim Deutschen Fußballbund.
4: Entspannte Nachtschicht an alle, die ran müssen. Ostseewelle hier mit dem Blick aufs Wochenendwetter. Und da liegen wir mit den Temperaturen aktuell zwischen 15 und 10 Grad. Es bleibt wechselnd bewölkt, überwiegend auch trocken. Heute tagsüber gibt es einen Sonne-Wolken-Mix. Den Regenschirm können wir auf jeden Fall zu Hause lassen bei angenehmen 27 Grad. Wir schauen mal auf den 2-Tage-Trend. Morgen starten wir noch sonnig und trocken in den Tag rein. Später dann einzelne Schauer und Gewitter bei 24 Grad. Übermorgen am Montag dann umgekehrt. Erst ab und zu nass, hinten raus dann freundlicher und trocken bei 22 Grad maximal. Schönes Hoch die Hände. Wochenende wünschen wir euch.
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1: Das sind You Not Us featuring Daddy DJ mit Flipside.

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1: Wasser braucht Pastorin Sandra Peters-Hilberling einfach um sich herum.
2: Wasser ist sowohl lebensgefährdend als auch lebensfördernd. Das verbinde ich natürlich auch mit meiner Religion. Also wir taufen mit Wasser, wir haben ein Ritual, das an Wasser gebunden ist. Und wir beziehen uns da auch auf biblische Geschichten, die es schon lange gibt.
1: Wasser kann bedrohlich sein, die Sintflut zum Beispiel, der Noah mit seiner Arche entgeht, oder die Geschichte von Mose, der das Meer teilt, um das Volk Israel zu retten. Und natürlich brauchen aber auch alle Wasser zum Leben, die Tiere und die Pflanzen auch.
2: Ganz religiös gesprochen ist es so, dass wir das Wasser in der Taufe auch haben, um wie neu geboren zu sein. Dann schöpfen wir dreimal Wasser über das Haupt und dann ist das ein Symbol dafür, dass Altes zurückgelassen wird und das Neue mit Gott beginnen kann.
1: Auch in anderen Religionen hat Wasser eine zentrale Bedeutung. Im Judentum und im Islam steht Wasser für Reinheit. Im Buddhismus steht das kühle Nass für Klarheit.
2: Ich denke da an den Hinduismus, wo es auch Rituale gibt am Ganges, die unbedingt im Wasser vollzogen werden sollen. Also da gibt es viele Anknüpfungspunkte und manchmal habe ich schon auch den Eindruck, das ist etwas, was sozusagen in die Geschichte des Menschen hineingelegt ist, eine besondere Verbindung.
1: Und die besteht bei uns im Norden eben zu unseren zahlreichen Seen oder auch zur Ostsee. Aus der Ostseewelle Kirchenredaktion, Jana Kanjeta.

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3: Vierter Entflohener aus Maßregelvollzug ist zurück. Jetzt über 100.000 Menschen vor Waldbränden geflohen. Das Guten-Morgen-Wetter, Sonne und Wolken bis 27 Grad. Guten Morgen, ich bin Ingo Lorenz. Aufatmen im Justizministerium unseres Landes. Auch der vierte Geflohene aus dem Maßregelvollzug ist wieder eingefangen in Hamburg. Auch er wird nun zurück nach Rostock gebracht. Gestern war bekannt geworden, dass in den letzten 6 Wochen gleich 4 Menschen abgehauen waren, teils einfach von einem unbegleiteten Ausgang nicht zurückgekehrt. Das Justizministerium sagt, es würden Maßnahmen deswegen ergriffen. Die bauliche Sicherung der Kliniken sei aber in Ordnung. Autofahrer in Rostock, aber auch weit darüber hinaus, stöhnen. Die meistbefahrene Straße des Landes ist seit dem späten Abend unterbrochen. Die Ost-West-Querung in Rostock am Werftdreieck wird gebaut, Straßenbahngleise erneuert und Wasser- und Gasleitungen verlegt. Besonders spannend wird es, wenn Montag früh der Berufsverkehr einsetzt. Dann werden sich vermutlich viele Autofahrer durch die Innenstadt quälen.
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3: In Frankreich und Spanien greifen die Waldbrände immer mehr um sich. Die Behörden in beiden Ländern haben 110.000 Menschen aufgefordert, sich in Sicherheit zu bringen. Westlich von Madrid haben sich 2 Brände zu einem Großfeuer verschmolzen. Im Süden von Frankreich gibt es eine ganze Serie von Bränden. Sie werden immer wieder angefacht von starkem Wind. Dazu kommt die Trockenheit nach 3 Hitzewellen. Für die Halbinsel Cap Ferret wurde eine vollständige Räumung angeordnet. Fast 900 Millionen Euro Strafe gegen Google, das hat US-Präsident Trump wütend gemacht. Er droht der EU mit neuen Zöllen. Er schreibt auf seiner eigenen Online-Plattform, Brüssel werde für das Ausrauben amerikanischer Unternehmen einen sehr hohen Preis zahlen. Die EU hat Google für unfaire Geschäftspraktiken bestraft, konkret für Verstöße gegen die Wettbewerbsgesetze. 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Und jetzt das Guten Morgenwetter.
4: Einen schönen guten Morgen in Ueckermünde, wo wir mit euch jetzt am Wochenende die Hafttage feiern, sind es im Moment nur 9 Grad. Schwerin hat schon 11. Heute bis 27 Grad. Die werden wir exklusiv im Landkreis Ludwigslust-Parchim bekommen. Also was ein Sommertag, ja. Aber auch zwischen Strelasund und Region Kummerower See sind bis 25 Grad drin. Sonnenscheindauer natürlich zweistellig, Herrschaften. 10 Stunden plus X, ein paar Wolken ziehen dann ab Nachmittag mit dem Südwestwind rein. Der Sonntag, morgen im Zwei-Tage-Trend, eher regnerisch, auch mal so ein langer Landregen bis 22 Grad und verhältnismäßig kühl bleibt es dann auch am Montag mit ein paar Schauern. Das ist der beste Verkehrsservice für unser Land, Ostseewelle. A14 Richtung Karstadt, kurz vorm Kreuz Schwerin, ein Liegenbleiber. Da fehlt ja auch der Standstreifen, deswegen ist das so ein bisschen kompliziert. In den Nachrichten schon gehört, Stadtverkehr Rostock, Lübecker Straße, Höhe Werftdreieck, jetzt eine Woche voll gesperrt wegen der Bauarbeiten. Flitzerblitzer-Anhänger auf der A14 Richtung Karstadt, Höhe Platerberg. Dann stehen sie natürlich A24 Richtung Hamburg zwischen Zarrentin und Galin. Bin mal gespannt, wann sie Wittstock-Dosse wieder aufbauen. Ist ja auch mal ganz früh, ne? W96 zwischen Lietze und Bergen, Höhe Ralswiek. B103 Ortseingang Warnemünde von Rostock aus. B105 Rheinberg. B111 Zempin. B198 Hohengüstow Ausbau Richtung A11. Christinfeld Richtung Wismar ist Ende der Woche jetzt noch mit dazugekommen, ne? Und Stralsund Karl-Marx-Straße. Wo habt ihr was entdeckt? Bitte durchrufen 0381 49 78 110, denn keiner meldet mehr aktuelle Flitzerblitzer.
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4: 25. Juli und das ist euer Samstagsteam heute. Früh Ingo Lorenz in den Nachrichten.
6: Guten Morgen, Herr Schneider.
7: Guten Morgen, Herr Schneider.
4: Ach, das klang sehr ähnlich. Sehr schön. Du hast das drauf. Moin, Tachchen. Neu bei Hansa Rostock im Team ist Luca Unbehauen. Er zum Testspiel heute gegen Watford MC.
8: Ich freue mich sehr. Ist ja eine spezielle Reise auch. Speziell für ein Testspiel. Ich komme jetzt nicht so häufig vor. Ja, wir haben auf jeden Fall Bock drauf.
4: Ja, gerade die neuen Hansa-Spieler sind ja richtig heiß. Die ersten Fanfotos aus dem Nordwesten von London gibt es schon bei Social Media. Manche heben jetzt ab BER mit dem EasyJet-Bomber ab. Eure Samstagsfreundin Elisabeth Reinhold hier von Ostseewelle als Hansa-Expertin und Fan heute mit dabei. Hören wir heute Vormittag noch eine Menge mehr von der Stimmung von vor Ort. Die Kollegen vom Hansa-Fan-Radio sind auch mitgereist. Das heißt, ab 15 Uhr habt ihr dann in der knallroten Ostseewelle-App natürlich auch Hansa-Fan-Radio.

schicken. Guten Morgen um 6 Uhr, 8 Uhr gerade umgesprungen. Der eine oder andere ist beim Arbeiten. Betrifft euch das? Ja, sagt gerne Bescheid. Was macht ihr Tolles mit dem Sonnenschein jetzt am Morgen? 0381 49 78 110. Und für alle, die jetzt das Fenster zum Durchlüften aufmachen, moin Ostsee!

Krasser, entspannter Sound mit Sambre Ostseewelle hier gehört und einen fröhlichen guten Morgen um 6.12 Uhr. Klar, Sommerhitwahl 2026 hat die Ostseewelle-Hörerfamilie gestern sehr erfolgreich im Guten Morgen gemacht mit Uwe und Andrea. Ugel mit Moving to the Sun. Absolut gewonnen. Ist jetzt nicht so, dass, wenn ihr es gestern gehört habt, Morgenmann Uwe 1,69 an der Borditzer nicht das bisschen beeinflusst hätte, weil er immer wieder gesagt hat, ist sein Favorite, ja? Ugel, Moving to the Sun, moin.

0: 0381 49 78 110. Wir sind das große Mitmachradio Ostseewelle. Guten Morgen um 6.15 Uhr. Die meisten hören ja beim Autofahren Ostseewelle. Das wisst ihr, ne? Deswegen teilen wir uns immer die Verkehrsmeldung immer ganz, ganz frisch und aktuell hier mit euch in der Ostseewelle-Hörerfamilie aus. Moin!
1: Hier ist Jana aus Rostock, grüß dich. Hi. Schneid, ich habe eine Verkehrsmeldung für euch. A19 Richtung Berlin, ca. 500 Meter vor der Abfahrt Kessin. Pannen-Pkw mit ausländischem Kennzeichen auf dem Standstreifen und Personen an der Fahrbahn. Ohne Warnweste, ohne Warndreieck.
0: Ach du je, danke dir. Gute Fahrt wünschen wir. Wo geht's für dich hin?
1: Zum ersten Patienten. Ich bin beim ambulanten Pflegedienst und hab Dienstwochenende.
0: Ja, wünschen wir einen schönen Dienst. Bis dann.
1: Ja, danke.

0: Einsatz, Ingo.
1: Ja, ja.
0: Ja.
1: Bin doch da.
0: Ich kann dich gerade in deiner, wahrscheinlich bist du total mitmachbereit und so richtig auf Körperspannung. Ich kann es nur nicht sehen, die Sonne blendet. Ich,
1: ach so.
0: Ich kann dich gerade nicht, die Sprache gibt's nicht her.
1: Hier bin ich.
0: 6:22 Uhr.
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0: 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Juli.
1: Los geht's mit den Widdern.
0: Heute solltet ihr euch einfach treiben lassen. Die schönsten Erlebnisse entstehen genau dann, wenn nicht bis ins Detail geplant wird.
1: Stier.
0: Ein gemütlicher Vormittag entwickelt sich. Manchmal ist Entspannung der beste Luxus überhaupt.
1: Zwillinge.
0: Ihr seid heute ständig unterwegs und entdeckt dabei mehr, als ihr eigentlich gesucht habt.
1: Krebs.
0: Ein vertrauter Mensch überrascht euch mit einer Idee, auf die ihr selbst nie gekommen wärt. Lasst euch ruhig drauf ein.
1: Löwe.
0: Heute zieht es euch nach draußen. Ob Park, See, Eiscafé, Hauptsache ihr genießt den Sommer in vollen Zügen.
1: Jungfrau.
0: Lasst einfach mal Perfektion sein. Die schönsten Erinnerungen entstehen oft ganz ohne festen Plan.
1: Waage.
0: Eine spontane Verabredung sorgt dafür, dass ihr den Abend mit einem Lächeln beendet.
1: Skorpion.
0: Heute entdeckt ihr einen Lieblingsplatz neu. Manchmal braucht es nur die richtige Stimmung, damit Altbekanntes wieder spannend wird.
1: Schütze.
0: Eure Abenteuerlust meldet sich heute besonders laut. Folgt ihr ruhig, sie führt euch in die richtige Richtung.
1: Steinbock.
0: Ein freier Tag ohne große Verpflichtungen fühlt sich heute wie ein Kurzurlaub an.
1: Wassermann.
0: Mit eurer lockeren Art bringt ihr heute Menschen zusammen, die sich sonst wahrscheinlich nie begegnet wären.
1: Und für mich die Fische.
0: Der Sommer zeigt sich heute von seiner schönsten Seite, sammelt möglichst viele dieser kleinen Glücksmomente. Ja, Ingo, ne?
1: Ich tue schon mal ein Körbchen zum Sammeln.
0: Weil du heute Dienst hast, ne, ist das für dich schon auf jeden Fall in Erfüllung getreten. 60-Sekunden-Horoskop natürlich auch immer zum Nachhören bei uns in der knallroten Ostseewelle-App. Guten Morgen, 6:23 Uhr.

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1: Schönen guten Morgen, ganz egal, ob auf dem Feld oder schon auf der Straße. Viele sind am Arbeiten, 6.28 Uhr. Und für alle, die sanft wach werden, Ostseewelle am Samstag jetzt mit Taylor Swift. Elizabeth Taylor, ihr aktueller Track, da huldigt sie der Schauspielikone. Dazu gibt's Leonie und Lost Frequencies, alle angesagten Beats. Guten Morgen.
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1: Genau 6.30 Uhr, halb sieben, hier ist das Guten Morgen-Update bei Ostseewelle. Ingo Lorenz.
14: Auch der vierte entflohene Gefangene aus dem Maßregelvollzug ist wieder da. Er wurde in Hamburg aufgegriffen, sagt das Justizministerium. Über 100.000 Menschen sind in Frankreich und Spanien inzwischen vor den riesigen Waldbränden geflohen. In Frankreich werden Feuerwehrleute und weitere Einsatzkräfte aus dem ganzen Land eingesetzt. US-Präsident Trump droht der EU mit neuen Zöllen. Seine Begründung: die Millionenstrafe der EU gegen Google wegen unfairer Geschäftspraktiken.
1: Alles, was heute früh wichtig ist, dann wieder gleich um 7 in den Nachrichten und jederzeit zum Nachhören bei uns in der knallroten Ostseewelle-App. Das Wetter bei Ostseewelle. Einen schicken guten Morgen wünschen wir um 6.31 Uhr. Sonne kümmert sich sehr, sehr liebevoll heute um uns. Sonnenschein dauert 10 Stunden plus x. Südwestwind mäßig um 25 Grad heute im Schnitt. Der Zwei-Tage-Trend morgen Schauer, am Montag kühl. 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Hier soweit alles in Ordnung, bis auf die A19 Höhe Kessin, so ein Liegenbleiber, schlecht abgesichert auf der Autobahn. Blitzer, B103, Ortseingang Warnemünde von Rostock aus, B105 Rheinberg aus Greifswald und Christinfeld Richtung Wismar. Habt ihr irgendwo noch was entdeckt? Ruft gleich durch, bitte. Studio Hotline 0381 49 78 110. Denn keiner meldet mehr aktuelle Blitzer.
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0: Dankeschön, dass wir uns hier zum Beispiel über WhatsApp so früh am Morgen auch immer so geil am Samstag austauschen. 0381 49 78 110 von der Insel Usedom.
1: Schmusedom.
0: Haben wir ein Foto von Timmy bekommen, der Wal am Strand gefunden. Erklär uns das mal bitte.
2: Oh, moin erstmal, hier ist der Uwe. Ich mache den Strand der Kaiserbäder auf Usedom sauber. Also zwischen Ahlbeck, Heringsdorf, Bansin. Ja, und dann findet man eben so eine Kuriosität hier am Strand, wie so ein kleinen Wal. Aber die Urlauber geben sich richtig Mühe bei solchen Skulpturen und da kann man sich auch mal den Morgen ein bisschen versüßen mit sowas. Ich wünsche euch einen schönen Tag.
0: Dankeschön, herzlich. Finde den Sandwal am Strand der Kaiserbäder. Schöne Grüße, guten Morgen. Ostseewelle jetzt mit Ray. Oh.

Krass. Wie die wieder einen neuen Sound entwickelt hat, Taylor Swift, ihr aktueller Beat, Elizabeth Taylor, frisch in der Ostseewelle Playlist. Oh, ja, der ist heute richtig bei diesem Wetter. Bis 27 Grad, viel Sonne. Despacito, Ostseewelle, 12:07 Uhr.

0: Despacito.
1: Dankeschön, dass immer mehr früher am Samstag Ostseewelle einschalten und auch einfach länger hören. Und egal, ob zwischendurch mal Badezimmer oder Einkauf angesagt ist, Ostseewelle Livestream einfach wieder samstags neu starten. Das lohnt sich immer. Zum Beispiel heute zwischen 12 und 13 Uhr. Ihr seid schon heiß auf den Familienkurzurlaub in den Sagenharz. Ne? Dazu gibt es ja alles bei uns in der kostenlosen Ostseewelle App zu erkunden. Machen wir nachher im Rahmen von unserem großen Dingsbums. Und 0381 49 78 110. Wir lernen auf der Studio-Hotline oder über WhatsApp immer wieder Neues, was wir jetzt so tun. Was die Ostseewelle-Hörerfamilie jetzt so tut. 7:07. Mücke ist gerade auf dem Feld und macht was?
2: Ja, Unkraut aus dem Brokkoli rausstriegeln, damit der Brokkoli die Nährstoffe und Wasser für sich selber nutzen kann, ne?
1: Hier lernst du was. Gut, der Kleingärtner auf der Scholle weiß das. Ja, muss man immer Unkraut zuppeln. Brokkoli, wie weit ist er denn?
2: Nee, der ist erst eine Woche alt. Das dauert nicht.
1: Dann war ich ein bisschen zu früh. Was erntet Muttern gerade im Garten? Mit den Gurken geht es schon sehr gut. Die Kartoffeln sowieso. Alles klar, Brokkoli kommt später. Alles klar. Mücke, wo bist du denn gerade? Auf welcher Ecke?
2: In Galin, bei Tarantin am Schalke.
1: Schöne Grüße in den Südwesten von Mecklenburg. Wenn ihr da einen Traktor auf dem Feld seht, einen Trecker, dann ist es vielleicht Mücke. Schöne Grüße, danke.
2: Alles klar, Schneidi, schönen Tag.
1: Gute Ernte schon mal.
2: Tschüss.

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7: Vierter Entflohene aus Maßregelvollzug ist zurück. Jetzt über 100.000 Menschen vor Waldbränden geflohen. Das Guten-Morgen-Wetter, Sonne und Wolken bis 27 Grad. Guten Morgen, ich bin Ingo Lorenz. Aufatmen im Justizministerium. Auch der vierte Geflohene aus dem Maßregelvollzug ist wieder eingefangen in Hamburg. Auch er wird nun zurück nach Rostock gebracht. Gestern war bekannt geworden, dass in den letzten 6 Wochen gleich 4 Menschen abgehauen waren, teils einfach von einem unbegleiteten Ausgang nicht zurückgekehrt. Das Justizministerium sagt, es würden Maßnahmen deswegen ergriffen. Die bauliche Sicherung der Kliniken sei aber in Ordnung. Einen teuren Unfall hatte ein Trecker in Brühl am Abend. Gegen 21.45 Uhr ist er in Kontakt gekommen mit einer Stromleitung beim Arbeiten auf einem Feld. Der Trecker hat Feuer gefangen und ist ausgebrannt. Verletzt wurde niemand. Der Schaden liegt bei geschätzten 700.000 Euro, so die Polizei.
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7: In Frankreich und Spanien greifen die Waldbrände immer mehr um sich. Die Behörden in beiden Ländern haben 110.000 Menschen aufgefordert, sich in Sicherheit zu bringen. Westlich von Madrid haben sich 2 Brände zu einem Großfeuer verschmolzen. Im Süden von Frankreich gibt es eine ganze Serie von Bränden. Sie werden immer wieder angefacht von starkem Wind. Dazu kommt die Trockenheit nach 3 Hitzewellen. Für die Halbinsel Cap Ferret wurde eine vollständige Räumung angeordnet. Aus ganz Frankreich wurden Einheiten zur Brandbekämpfung geschickt. Nach einer Verfolgungsfahrt über mehrere Autobahnen in Bayern und Baden-Württemberg hat ein Polizist auf ein Auto geschossen. Der Mann sei mit seinem Wagen auf den Beamten zugefahren, so ein Polizeisprecher. Die Verfolgungsfahrt hatte auf der A9 südlich von Nürnberg begonnen. Wegen des Verdachts, der Fahrer könnte unter Alkohol oder Drogen stehen. Er wurde anschließend widerstandslos festgenommen. 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Und jetzt das Guten Morgenwetter mit André.
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8: An der Molkerei Rügener Inselfrische in Poseritz jetzt 14 Grad. Bei Hemmemilch bei Angermünde sind es 13. Gewinner bei den Temperaturen ist aber der Limonadenabfüller in Vielang. Hier gibt es heute bis 27 Grad als Topwert am Nachmittag. Der Wind kommt schwach und lax aus südwestlichen Richtungen. Die Sonnenscheindauer um 11 Stunden. Haben wir uns auch nach der komischen Woche mal verdient, so ein Sommerausreißer. Ja, weil der Zwei-Tage-Trend bietet wieder viel Vielfalt beim Wetter. In der Musik ist Vielfalt super. Beim Wetter manchmal so zwiegespalten. Morgen dann immer wieder Schauer, 22 Grad und kühl am Montag. 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Soweit auf den Straßen, alles in Ordnung. Gute Fahrt. Aber A14 Richtung Karstadt, kurz vorm Kreuz Schwerin, noch der Liegenbleiber. Und A19 auch ein Liegenbleiber bei Kessin Richtung Berlin. Ne? Wenn wieder alles frei, sagt auch gern Bescheid. Dankeschön. Stadtverkehr Rostock, Lübecker Straße, seit Mitternacht jetzt, Höhe Werfdreieck für eine Woche voll gesperrt, da gibt's Bauarbeiten. Und Flitzerblitzer auf der A14 Richtung Karstadt, Höhe Platerberg beidseitig, A24 Richtung Hamburg zwischen Zahentin und Galin, B96 zwischen Lietzow und Bergen, höher als Wieg. B105 Rheinberg von Greifswald aus und B111 Zempin Hauptstraße. Habt ihr auch noch was entdeckt? Dann ruft bitte gleich durch. Die Studio-Hotline ist 0381 49 78 110. Denn keiner meldet mehr aktuelle Flitzerblitzer.
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8: Er versorgt euch mit allem, was wichtig ist, immer zur vollen und halben Stunde. Ingo Lorenz in den Nachrichten.
7: Das mache ich.
8: Sehr schön. Moin, hi.
9: Guten Morgen, Herr Schneider.
8: Jawohl, ich heute für die Kollegin Elisabeth Reinhold. Die meldet sich heute im Laufe des Vormittags nochmal aus Watford, aus Großbritannien. Sie ist ja als Hansa-Expertin mit beim großen Testspiel dabei. Und was wir hier vor Ort, vor der Haustür alles Geniales erleben können, mit der Familie, mit Freunden oder auch alone, das gibt's gegen 7:45 hier. Schönen guten Morgen.
9: Hallo.

wenn Ostseewelle Musikstars untereinander Tattoo-Zählung machen, dann liegt hier Harry Styles mit 60 ziemlich gut. Teddy Swims hat aber 70. Wir gucken uns alle anderen Musikstars auch nochmal an. Wer hat mehr? Ostseewelle jetzt, Harry Styles, 7:08 Uhr.

Wer beim Wort Politik so guckt wie das Fischaugen-Emoji, vielleicht ist das dann nichts für euch, oder? Ihr sagt, na, ich probier's mal. Wenn die schon zu mir kommen, probier ich's mal. Heute kommt der Deutsche Bundestag nach Mecklenburg-Vorpommern. Ja, direkt nach Schwerin auf dem Marktplatz, dieses Infomobil vom Deutschen Bundestag. Wie funktioniert das eigentlich? Wie arbeitet der Bundestag? Wie komme ich da rein? Wie fliege ich wieder raus? Wie entsteht ein Gesetz? Das alles gibt's mit Videos und mit Gesprächen und ganz viel Infomaterial. Könnt ihr ja vielleicht, wenn ihr mögt, beim Vorbeigehen mal mit einsammeln zwischen 10 und 19 Uhr heute Marktplatz. Schwerin, Ostseewelle hier am Start mit Medusa, Bad Memories, 7.12 Uhr.

0: Das ist schon Kult geworden hier aus der Zeit der Fußball-WM, hier aus unserer Comedy, mitten aus dem Leben, die Welt in 30 Sekunden, dieser kleine Ausschnitt.
1: Zähne putzen, Ole! 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
0: Mit wie viel Spaß man das machen kann. 7.17 Uhr ist vielleicht für euch eine geile Zeit jetzt für
1: Zähne putzen, Ole! Zähne putzen, Ole!
0: Und damit der Humor-Irrsinn noch geiler wird, gibt's jetzt die beiden in ihrem wohlverdienten Wochenende, wie es so schön heißt. 7.17 Uhr.
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3: Ja, Oberamtsrat Alfred Clausen in seinem mehr als wohlverdienten Wochenende.
4: Morgens, Alfred. Na, wie ist?
3: Ja, ist grad schlecht, Habe. Ella müsste gleich vom Einkaufen wiederkommen und dann muss ich erstmal den Check machen.
4: Was meinst du?
3: Na, das mache ich doch jedes Mal.
4: Was meinst du, das machst du jedes Mal?
3: Na, den Check, Mann.
4: Ach, jetzt red doch nicht wieder in Rätseln, Alfred.
3: Habe, das habe ich mir bei unserem Urlaub abgeguckt. Und das ist einfach eine notwendige Sache. Jedes Mal, wenn Ella mit unserem Auto unterwegs war, dann mache ich danach den Check.
4: Welchen Check?
3: Ob das Auto noch im einwandfreien Zustand ist.
4: Wie beim Leihwagen im Urlaub?
3: Ganz genau.
4: Ja, und wenn der Wagen nicht im einwandfreien Zustand ist?
3: Ja, dann muss ich das beanstanden und im Zweifel muss Ellas Versicherung einspringen.
4: Moment, seid ihr nicht bei derselben Versicherung?
3: Nein, nein, wir sind beide einzeln versichert. So können wir Schäden besser abrechnen, weißt du?
4: Oh, das finde ich schon ziemlich happig, dass du jedes Mal den Wagen kontrollierst, wenn deine Ella vom Einkaufen zurückkommt.
3: Ja, Vertrauen ist gut, Kontrolle ist besser.
4: Also ich vertraue der Hase zu 100%. Sie ist eine sehr gute Autofahrerin.
3: Was war das?
4: Ach du Schande, Hase kommt gerade vom Yoga zurück. Ich hatte eben das Garagentor verschlossen und sie ist ja so kurzsichtig. Oh, ich hätte ihr Bescheid geben müssen. Oh nein.
3: Hans-Werner, ich sag's doch. Vertrauen ist gut, Kontrolle ist besser.
4: Dringendes, hoffentlich ist es kein Totalschadenkäffchen.
0: Bingo.
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So, und so knackig wie ein Toast aus dem Toaster springt und verspeist werden will, genießen wir jetzt diesen 80er, gerade frisch aufgeploppt hier in Ostseewende-Playlist. Alison Moyet, Is This Love, ey, super Kult, 7:23 Uhr. Herrliches Wochenende wünschen wir euch.

0: ist eine Empfehlung für morgen, wenn das Wetter nicht so geil ist. Alle Musikstreams in der knallroten Ostseewelle-App mal durchprobieren. Ein 80er-Stream haben wir ja auch hier, wie bei Alison Moyet ist This Love, so vom Style her. Wetter ist heute natürlich für viel draußen und für viel draußen Unternehmen. Gibt ja so Menschen, die schneller denken, als sie sprechen. Ich wusste gar nicht, dass ich im Alter auch noch dazu jetzt gehöre. Moin, Ostseewelle gleich, David Guetta, I Don't Wanna Wait, das sind die aktuellen Beats. Alle Farben und René Miller kommt aktuell für jeden Dancefloor genau richtig. Body Talk ganz frisch dabei und wir genießen Power Sound von Red Dex. Jetzt ist 7:35.
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0: Genau 7:30 Uhr, 7:30. Hier ist das Guten Morgen-Update bei Ostseewelle. Ingo Lorenz.
17: Im Müritz-Nationalpark sind heute wieder viele Feuerwehrleute unterwegs. Sie sammeln das Material vom Waldbrandeinsatz ein, besonders die Kreisregner und etliche Kilometer Schläuche. Der Krieg zwischen den USA und dem Iran zieht in der Region weitere Kreise. Eine Militärkoalition unter Führung von Saudi-Arabien hat jetzt Ziele im Jemen angegriffen. Die dortige Houthi-Miliz blockiert den Schiffsverkehr im Roten Meer. Das größte je gebaute Raketensystem der Raumfahrtgeschichte hat seinen 13. Testflug weitgehend nach Plan absolviert. Das Starship von Milliardär Elon Musk ist in Texas gestartet und unbemannt durchs All geflogen.
0: Alles, was wichtig ist, in einer halben Stunde wieder und in der knallroten Ostseewelle-App immer zum Nachhören. Guten Morgen, Wetterzeit, 7:31 Uhr. Schönste zuerst. Sonnenschein dauert 10 Stunden plus X heute, auch wenn hier und da in der Region Bad Doberan und im Bützower Land mal so ein paar dickere Wolken jetzt noch da sind. Es löst sich vielfach auf heute bei uns und erst am Abend ziehen dann noch ein paar neue Wolken rein. Der Wind kommt aus Südwest, bleibt heute trocken, bis 26 Grad so im Schnitt. Zwei Tage Trend kühler und mehr Regen. 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Alles frei, gute Fahrt. Ab heute oder seit Mitternacht eine Woche lang gesperrt. Die meistbefahrene Straße in Mecklenburg-Vorpommern, Lübecker Straße, Höhe Werftdreieck in Rostock. Sie haben es wirklich getan. Grund sind Bauarbeiten, Umleitungen sollen wohl ausgeschildert sein. Wir sind uns da aber nicht ganz sicher. Machen wir heute auch noch, glaube ich, nochmal in den Nachrichten. Irgendeiner hat da, glaube ich, einen Schlag auf den Kopf verdient, ehrlich gesagt. Flitzerblitzer. B111 Zempiner Hauptstraße, B198 Hohengüstow, Ausbau Richtung A11, Christinfeld Richtung Wismar, Stralsund Karl-Marx-Straße, zwischen Röbel und Sito-Höhe Schampermühle. Und wo habt ihr was entdeckt? Bitte ruft durch 0381 49 78 110. Denn keiner meldet mehr aktuelle Flitzerblitzer.
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0: Im Nachrichtenstudio Ingo Lorenz. Moin.
8: Jute Morgen.
0: Kollegin Elisabeth Reinhold ist im Nordwesten von London. Sie ist ja mit dabei beim großen Hansa Rostock Testspiel gegen Watford FC. Hören wir heute im Laufe des Vormittags auch noch eine Menge von ihr. Hansa Neuzugang Niklas Köller auch ganz begeistert, wa?
18: Ja, für mich ist schon besonders. Ich habe ja noch nie in England gespielt. Von daher habe ich Bock, mal andere Fankultur auch zu erleben, andere Stadion. Also ich freue mich auf ein geiles Testspiel, Top Rasen und super Gegner.
0: Wir sind gespannt. Heute ab 15 Uhr.

0: Sind wir schon gespannt, welchen Mix Morgenmann Uwe 169 an Halb Wörlitzer von diesem Track heute an der Seebrücke Selin auflegt. Da ist er ja Open Air heute mit dabei. Ostseewelle wirklich im Sommer immer ganz dicht bei euch zum Feiern und zum Upgrooven. Jetzt David Guetta Sound um 7 nach halb 8. Moin!
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Ja, aber unseren Handwerksbäckern, da duftet es schön. Einen schönen, guten Samstagmorgen und einen leckeren für alle, die sich da eindecken. 7.39 Uhr jetzt bei Ostseewelle. Alle Lieblingsveranstaltungstipps sofort nach Natasha Bedingfield.

0: gleich 7:45 Uhr, 7:43 Uhr genau.
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0: Hallo bei uns in Westmecklenburg. Ey, gleich ab 10 kann es ein bisschen langsamer auf den Straßen von Schwerin vorangehen. Die Oldtimer-Parade ist unterwegs. Anerkennendes Hupen auf den Straßen ist erwünscht. Manche Oldtimer sind 40, 60, 80 Jahre alt. Wer kann noch älter? Also das Oldtimer-Treffen ist eine tolle Sache bei diesem schönen Wetter in Schwerin. Die Ausfahrt geht übers Schloss bis zu XXX Lutz in Pampo, ne? Bis 10 Uhr und wieder ab 14 Uhr stehen die Oldtimer auf dem Bertha-Klingberg-Platz für Fotos und netten Plausch. Ja, ein unrundes Jubiläum feiert Goldberg, 778 Jahre. Ja, nicht nur runde Jahreszahlen abfeiern, richtig so Goldberg. Sportplatz, Parkstraße, da geht's gleich ab 10 Uhr los. Familientag mit Chören, Spielmannszug und viele Action. Rockmusik bei Open-Air-Events, dafür steht Goldberg und das machen sie dann auch heute Abend. Und wie eine Burg erobert wird, das erleben wir im Freilichtmuseum Großraden. Das ist so eine richtige Eroberungsshow. Da haben sich 60 Hobbykrieger Proben um die Ohren gehauen und zeigen euch das Spektakel um 11 Uhr und um 15 Uhr. Großraden, Freilichtmuseum bei Sternberg.
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Na, wer war der Erste heute früh in der Familie wach? Mutter und Vater? Ferienkind nicht, ne? Nee. Schönen guten Morgen, Ostseewelle. 8:08. Mehr Aktuelles in der Ostseewelle-Playlist. Hier The Bowser. Moin.

0: bei eurer Wochenendplanung oder beim Familienfrühstück begleiten euch gleich Ed Sheeran und Martin Garrix. Ganz frisch und neu. Repeat It! Ostseewelle auch mit Robbie Williams Sound und Nico und Vince aus den 2010ern zum Genießen. Bleibt dran, guten Morgen.
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14: Feuerwehr wieder im Müritz-Nationalpark. Saudis greifen Houthi-Miliz im Jemen an. Das Guten-Morgen-Wetter, teils Wolken, teils sonnig, bis 27 Grad. Guten Morgen, ich bin Ingo Lorenz. Auch heute sind wieder viele Feuerwehrleute im Müritz-Nationalpark zu sehen. Kein neuer Waldbrand, sondern das große Auf- und Abräumen. Bis jetzt wurden Kreisregner und Schläuche liegen gelassen, sicherheitshalber. Das Material wird nun eingesammelt und vor allem die Schläuche müssen dann in der Zentrale gewaschen werden. Danach werden sie auch geprüft, ob alles noch ganz dicht ist. Aktuell ist das Waldbrandrisiko in Mecklenburg-Vorpommern gering. Im ganzen Land gelten die Warnstufen 1 oder 2. Das traditionsreiche Rostocker Neptun Hotel gehört jetzt komplett zu Rewe. Dazu eine ganze Reihe weiterer Häuser. Der Tour, der Rewe Reisekonzern, hat die DSR Holding übernommen. Die ist einst aus dem früheren DDR-Staatsbetrieb Deutsche Seereederei hervorgegangen. Zur Gruppe gehört auch das Hamburger Luxushotel Louis C. Jacob, ebenso die Arosa Hotels Aja und weitere Häuser, insgesamt 34.
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14: Der Krieg zwischen den USA und dem Iran zieht in der Region weitere Kreise. Eine Militärkoalition unter Führung von Saudi-Arabien hat jetzt Ziele im Jemen angegriffen. Die dortige Houthi-Miliz blockiert den Schiffsverkehr im Roten Meer. Ein saudisches Handelsschiff ist dort von den Houthis angegriffen und beschädigt worden. Das US-Militär hat erneut einen Tanker angegriffen, der auf dem Weg in einen iranischen Hafen war. Nach US-Angaben wurde der Maschinenraum beschossen und das Schiff damit manövrierunfähig gemacht. Das größte je gebaute Raketensystem hat seinen 13. Testflug weitgehend nach Plan absolviert. Das Starship des Unternehmens SpaceX von Elon Musk ist in Texas gestartet. Die obere Raketenstufe ist später wie geplant kontrolliert in den Indischen Ozean gestürzt. 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Und jetzt das Guten Morgenwetter mit André.
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0: Der Wind ist gerade so ein bisschen schwach aus Südwest, deswegen wenig Gegenwehr. Und für die Küstenregion treibt jetzt von der Ostsee so ein dichtes Wolkenfeld halt rein. Vorpommern-Greifswald sammelt schon fleißig Sonnenscheindauer. Heute um 10 Stunden. Die Topwerte 26 Grad im Durchschnitt. Aktuell Malchow jetzt 17 Grad, Kühlungsborn hat 15. Hier gibt's am Nachmittag den großen Samba-Umzug zum Seebrückenfest in Kühlungsborn. Überwiegend heute trocken, jawohl, und im Zwei-Tage-Trend hast du morgen dann den ganzen Tag verregnet und Restregen auch noch am Montag. 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Alles soweit gut auf den Straßen, Stadtverkehr Rostock von jetzt an eine Woche lang ist die Lübecker Straße Höhe Werfdreieck voll gesperrt wegen Bauarbeiten, möglichst weiträumig umfahren, nördlich womöglich der Warnow-Tunnel oder für Lkw auch südlich dann die A20, weil durch KTV und andere Wohngebiete dann ab Montag die ganzen Versorgungs-Lkw, das fühlt kein Anwohner. Sei euch. Flitzer. A24 Richtung Hamburg zwischen Zarrentin und Galin. B96 zwischen Lietze und Bergen, höher als Wieck. B103 Ortseingang Warnemünde von Rostock aus. B105 Rheinberg aus Greifswald. B111 Zempin Hauptstraße. Christinenfeld Richtung Wismar. Stralsund Karl-Marx-Straße. Und Höhe Schampermühle zwischen Röbel und Siedlung. Wo habt ihr was entdeckt? Ruft gleich durch. Studio Hotline 0381 49 78 110. Denn keiner meldet mehr aktuelle Flitzerblitzer.
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0: Im Nachrichtenstudio ist Ingo Lorenz. Hallo.
15: Guten Morgen, Schätzelein.
0: Moin, ich bin André Schneider.
16: Guten Morgen, Herr Schneider.
0: Normalerweise immer tagsüber von 10 bis 15 Uhr bei der Arbeit bei euch. Gerne auch mal testen. Heute vertrete ich Kollegin.
14: Wie viel Wecker hattest du heute Morgen?
0: Wie viel was?
14: Wie viel Wecker?
0: Oh, das ging. Nur einer. Ui. Das ist fein. Ja, ja. Stellt euch mal vor, ein einzelnes Stück Papier mehr als 10.000 Euro wert. Da es kein 10.000 Euro Geldschein gibt, kann es das nicht sein. Also worum dreht sich's? Solche Geheimnisse lüften sie heute in Rostock bei einer speziellen Messe. Die Pokémon-Community trifft sich. Wir lernen sie gegen 8:45 kennen hier.

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0: 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Jetzt entspannt beim Frühstück Robbie Williams für euch mit Angels.

0: Guten Morgen um 8.26 Uhr, Samstag, Ostseewelle. Während der Fußball-WM gab es ja einige, die sagten, Mensch, die Übertragung bei Magenta TV, das macht mehr Laune als beim öffentlich-rechtlichen Fernsehen, ne? Auch wegen Jürgen Klopp, der bei Magenta TV war. Scheinbar wirklich eine sympathische Truppe, weil so ganz sympathisch halten die heute eine Anzeige. Eigentlich wollten wir dich behalten, aber Deutschland braucht dich mehr. Viel Erfolg, Jürgen Klopp. Das ist echt niedlich. Ostseewelle Sound jetzt am Samstag. Voll sympathisch, alle Farben mit Baby Goodbye. Aktuelle Playlist, Dermot Kennedy. Und wir geben euch Gitarrensounds mit The Calling. Gleich nach 8:30.
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0: 8.29 Uhr, hier ist das Guten Morgen-Update bei Ostseewelle mit Ingo Lorenz.
11: Im Müritz-Nationalpark sind heute wieder viele Feuerwehrleute unterwegs. Sie sammeln das Material vom Waldbrandeinsatz ein, besonders die Kreisregner und etliche Kilometer Schläuche. Der Krieg zwischen den USA und dem Iran zieht in der Region weitere Kreise. Eine Militärkoalition unter Führung von Saudi-Arabien hat jetzt Ziele im Jemen angegriffen. Die dortige Houthi-Miliz blockiert den Schiffsverkehr im Roten Meer. US-Präsident Trump droht der EU mit neuen Zöllen. Seine Begründung: die Millionenstrafe der EU gegen Google wegen unfairer Geschäftspraktiken.
0: Alles, was wichtig ist, gibt's in einer halben Stunde gleich wieder und jederzeit zum Nachhören bei uns in der knallroten Ostseewelle-App.
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0: Temperaturen heute im Schnitt bei 25 Grad. Manche kriegen sogar ein bisschen mehr. Sonnenscheindauer 10 Stunden plus X. Von der See her, von der Ostsee, kommt so ein bisschen was Wolkiges aktuell noch rein. Aber trocken. Im Zwei-Tage-Trend morgen Regen eigentlich gleich ab 3 Uhr. Also keiner erlebt den Tag morgen trocken, musst du so sagen. 22 Grad und Restregen auch noch am Montagmorgen. Jetzt ist 8:30.
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0: Alles soweit frei auf den Straßen, bis auf die Umstellung. Stadtverkehr Rostock, meistbefahrene Straße, Lübecker Straße, Höhe Werftdreieck, jetzt eine Woche lang voll gesperrt wegen Bauarbeiten. Flitzerblitzer, A24 Richtung Hamburg zwischen Zarrentin und Gallin, B96 zwischen Lietze und Bergen, Höhe Ralswiek, B103 Ortseingang Warnemünde von Rostock aus, B105 Rheinberg von Greifswald kommend, die B111 Zempin, Hauptstraße beidseitig dabei. Dankeschön an Sarah und an Leon. B111 zwischen Züssow und Lümmernsdorf auch einer. Oha. Stralsund und Karl-Marx-Straße. Mehr von euch, moin.
3: Moin, Herr Peter. Ortsausgang Neustrelitz in Richtung Wesenberg an der Satellitenstation wird gelasert. Weitweitig.
0: Vielen Dank. Habt ihr noch einen entdeckt? Dann gleich durchrufen bitte 0381 49 78 110. Denn keiner meldet mehr aktuelle Flitzerblitzer.
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0: Die große Samstagsfamilienshow hier bei Ostseewelle. Guten Morgen.
1: Vielleicht kennt ihr jemanden, der in der Community drin ist oder ihr seid selber mittendrin, diese japanische Animationskunst, Anime. Dazu gibt's Trading-Karten, Sammelkarten, die man da sich organisieren kann. Rund um Games, für all die gibt's heute eine eigene Convention, eine eigene Zusammenkunft, eine Messe in Rostock, nämlich im Moja. Das ist zum ersten Mal. Cardware Convention nennt sich das. Ab 11 Uhr macht das Ding auf. Veranstalter Patrick bei uns. Was gibt's alles zu erleben?
2: Wir haben bei uns auf der Cardwish tatsächlich alles für Kinder im Programm. Wir haben Kinderschminken, wir haben eine kleine Tombola, wir haben die TCG School. TCG ist Trading Card Game, also Sammelkartenspiel. Das ist im Prinzip wie eine kleine Schule vor Ort. Da kann man halt die verschiedenen TCGs lernen, wie One Piece, Pokémon oder auch Magic oder auch Lokana. Dann haben wir noch knapp 20 Händlerverstände vor Ort und einen coolen Catering-Service mit passenden Themenburgern.
1: Ach cool, ihr macht das also auch speziell für Familien, für Kinder. Gibt ja auch viele Erwachsene, die sich einfach so als Hobby ganz doll drauf spezialisieren. Pokémon, Digimon und so weiter. Die Community wird immer größer. Bei diesen Karten geht es um echte Werte, ne?
2: Auf jeden Fall kann man dann sehr viel Geld verdienen. Der Zustand ist natürlich entscheidend und die kann man natürlich auch zum Besten vorbeibringen. Also die Händler kaufen auch vor Ort an. Und da kann man schon mal...
1: Bei diesen Karten geht es um

0: Wer in der Woche immer so ganz besonders auf die Ernährung achtet und nur gesundes Frühstück isst, wir empfehlen heute für den Samstag Schokoknuspermüsli mit Doppelschoko. Ja, man muss sich auch mal was gönnen können, ne? Ostseewelle, guten Morgen. Amy McDonald gleich, Mr. Rock'n'Roll, Super 2000er. Alles Aktuelle mit Dai Dai, Shakira und Olivia Dean. Bleibt bei Ostseewelle.
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7: Feuerwehr wieder im Müritz-Nationalpark. Saudis greifen Houthi-Miliz im Jemen an. Das gute Morgenwetter. Teils Wolken, teils sonnig bis 27 Grad. Guten Morgen, ich bin Ingo Lorenz. Auch heute sind wieder viele Feuerwehrleute im Müritz-Nationalpark zu sehen. Es ist kein neuer Waldbrand, sondern das große Auf- und Abräumen. Bis jetzt wurden Kreisregner und Schläuche liegen gelassen, sicherheitshalber. Das Material wird nun eingesammelt und vor allem die Schläuche müssen in der Zentrale gewaschen werden. Danach werden sie dann auch geprüft, ob alles noch ganz dicht ist. Aktuell ist das Waldbrandrisiko in Mecklenburg-Vorpommern gering. Im ganzen Land gelten die Warnstufen 1 oder 2. Einen teuren Unfall hatte ein Trecker in Brühl am Abend. Gegen 21.45 Uhr ist er in Kontakt gekommen mit einer Stromleitung beim Arbeiten auf einem Feld. Der Trecker hat Feuer gefangen und ist ausgebrannt. Verletzt wurde niemand. Der Schaden liegt bei geschätzten 700.000 Euro, so die Polizei.
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7: Der Krieg zwischen den USA und dem Iran zieht in der Region weitere Kreise. Eine Militärkoalition unter Führung von Saudi-Arabien hat jetzt Ziele im Jemen angegriffen. Die dortige Houthi-Miliz blockiert Schiffsverkehr im Roten Meer. Ein saudisches Handelsschiff ist dort von den Houthis angegriffen und beschädigt worden. Das US-Militär hat erneut einen Tanker angegriffen, der auf dem Weg in einen iranischen Hafen war. Nach US-Angaben wurde der Maschinenraum beschossen und das Schiff damit manövrierunfähig gemacht. Fast 900 Millionen Euro Strafe gegen Google. Das hat US-Präsident Trump wütend gemacht. Er droht der EU mit neuen Zöllen. Er schreibt auf seiner eigenen Online-Plattform, Brüssel werde für das Ausrauben amerikanischer Unternehmen einen sehr hohen Preis zahlen. Die EU hat Google für unfaire Geschäftspraktiken bestraft, konkret für Verstöße gegen die Wettbewerbsgesetze. Google hatte sich selbst in seiner Suchmaschine und im Play Store Vorteile verschafft. 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Und jetzt das Guten Morgenwetter mit André.
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0: An den weißen Brücken von Stralsund jetzt 17 Grad, Schwerin hat schon 18 und heute bis 27 Grad. Die werden wir exklusiv im Landkreis Ludwigslust-Parchim bekommen. Schöner Sommertag, aber auch zwischen Strelasund und Region Kummerower See sind 25 Grad drin. Sonnenscheindauer kommt zweistellig um die Ecke bei 10 Stunden, auch wenn wir in der Küstenregion jetzt gerade ein bisschen Nachholbedarf haben durch den Seenebel, der so rüberzieht. Sonntag, morgen im Zwei-Tage-Trend, eher regnerisch, deutlich kühler. Und auch noch Tropfen am Montag, Morgentemperatur nur über 20 Grad knapp. Bester Verkehrsservice für unser Land, Ostseewelle. Guten Morgen. 9.04 Uhr, A19 Richtung Rostock. Daniel meldet in der Kessiner Senke Rehe an der Fahrbahn. Bitte Vorsicht, danke dir fürs Melden. Stadtverkehr Rostock, Lübecker Straße, Höhe Werfdreieck für eine Woche voll gesperrt. Das ist die meistbefahrene Straße in Mecklenburg-Vorpommern. Das ist, boah. Umleitung ausgeschildert, hier werden die Bauarbeiten richtig dolle durchgezogen. Neues Wohngebiet, neue Schienen werden verlegt, ihr habt es vielleicht alles.
7: Ich dachte, neues Skigebiet.
0: Neues Skigebiet? Nee, neues Wohngebiet und neue Schienen. Ja, alles neu, du, alles neu. Blitzer. A14 Richtung Karstadt, Höhe Platerberg, beide Richtungen. A24 Richtung Hamburg zwischen Zarrentin und Galin. B96 zwischen Lietze und Bergen. B105 Rheinberg aus Greifswald kommend. B111 Zempin, Hauptstraße. B192 zwischen Karo und Neuposerin. Ganz liebe Grüße. An Moritz, danke fürs Melden.
8: Heiko hier. Die sind am Einmessen für die Blitzeranlage auf der Schweriner Umgehung kurz vor Abfahrt Lankow aus Wismar kommend.
0: Hört. Heiko macht auch mit. Dankeschön. Ortsausgang Neustrelitz Richtung Wesenberg an der Satellitenstation beidseitig und zwischen Züssow und Lühmannsdorf. Wo habt ihr was entdeckt? 0381 49 78 110, denn keiner meldet mehr. Aktuelle Flitzer.
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0: Ingo Lorenz ist in den Nachrichten. Hallo.
7: Hallo.
9: Guten Morgen, Herr Schneider.
0: Tagchen, ich darf Elisabeth Reinhold heute vertreten. Sie meldet sich heute im Laufe des Tages noch aus Watford, ne, in Sachen Hansa Rostock-Testspiel in England. Wir erfahren heute außerdem noch in unserer großen Familien-Samstagmorgenshow, wieso eine Badehose ganz Mecklenburg-Vorpommern außer Rand und Band bringt. Das haben wir kurz vor 12 im Guten Morgen-Highlight mit Andrea Sparmann und Uwe 169 Anhalt Wörlitzer. Und was wir alle gemeinsam Tolles veranstalten können und erleben können an diesem Samstag, machen wir gleich 9.45 Uhr in unseren super-duper Veranstaltungstipps.

Also der Frühstücksgenuss-Song, ne? 9.16 Uhr, Ostseewelle. Hallo und schönen Samstag. 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Hit it! Jetzt Amy McDonald.

0: Heaven, Bryan Adams, ja, gleich zum entspannt reinkommen ins Wochenende. Ostseewelle dabei mit Fastboy, Beautiful Life, auch einer der Sommerbeats in diesem Jahr, da geht immer ab. Und Turn the Lights Off von Kato und John für alle Traumtänzer, die wie in dem Video einfach so ganz entspannt den Kopf hin und her wiegen wollen und sagen, ich bin wie dieser Schauspieler aus Mad Men. Bleibt bei Ostseewelle, geht gleich weiter.
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0: 9:30 Uhr, hier ist das 9:30 Uhr. Guten Morgen-Update bei Ostseewelle mit Ingo Lorenz.
16: Mit mehr als 400 Leuten sammelt die Feuerwehr heute im Müritz-Nationalpark das Material vom Waldbrandeinsatz wieder ein. Vor allem die vielen automatischen Kreisregner werden abgebaut. Der Krieg zwischen den USA und dem Iran zieht in der Region weitere Kreise. Eine Militärkoalition unter Führung von Saudi-Arabien hat jetzt Ziele im Jemen angegriffen. Die dortige Houthi-Miliz blockiert den Schiffsverkehr im Roten Meer. Das größte jemals gebaute Raketensystem der Raumfahrtgeschichte hat seinen 13. Testflug weitgehend nach Plan absolviert. Das Starship von Milliardär Elon Musk ist in Texas gestartet und unbemannt durchs All geflogen.
0: Wo du gerade Starship sagst, seit gestern gibt es eine neue Staffel, neue Folge von Star Trek Strange New Worlds. Ja, für alle Trekkies nochmal bloß untergehoben. Alles, was wirklich wichtig ist, habt ihr natürlich in der knallroten Ostseewelle-App und in einer halben Stunde wieder um 10. Genau jetzt der erste Start beim Müritz Triathlon. Hit it! Volksbad Waren. Also wer selbst in Kling gerade Gischt abbekommt, ja, das kommt von diesem Massenstart ins Wasser beim Triathlon. Am Volksbad waren jetzt aktuell 19 Grad. Das Wetter für Mecklenburg-Vorpommern hier bei Ostseewelle mit Topwerten an der Luft von 26 Grad. Sonnenscheindauer wird schon toll gesammelt. Vom Altkreis Müritz bis Ludwigslust-Parchim, Küstenregion, hängt nur ein bisschen hinterher. Wird aber noch 2 Tage Trend, mehr Regen. 9.32 Uhr, bester Verkehrsservice für unser Land, Ostseewelle, Stadtverkehr Rostock, Lübecker Straße, Höhe Werftdreieck. Für eine ganze Woche voll gesperrt durch die Bauarbeiten, Umleitungen sind ausgeschildert. Das ist auch heute ein Vorabtest, wie viele Lkw sich durch kleine, enge Kopfsteinpflasterstraßen in der KTV ab Montag durchwursteln. Das erlebt ihr dann im Guten Morgen am Montag ab 6 Uhr hier. Ne? Landkreis Mecklenburgische Seenplatte in und um Waren, ein bisschen Behinderung, Müritz-Triathlon ist ja angesagt, bis in den Nachmittag hinein. Jetzt Flitzerblitzer. B103, Ortseingang Warnemünde von Rostock aus. B104, Umgehung Schwerin, Höhe Lankow, beide Richtungen. B111 zwischen Züssow und Mökoberg. B192 zwischen Karow und Neupuserin. B198, Hohengüstow Ausbau Richtung A11. Dankeschön an Moritz fürs Melden. Christine fällt Richtung Wismar, Flitzerblitzer-Anhänger, der ist relativ frisch, glaube ich seit vorgestern erst, der neueste aus dieser Woche. Zwischen Hinrichshagen und Greimüritz stehen sie, Ortsausgang Neustrelitz Richtung Wesenberg an der Satellitenstation, Stralsund-Karl-Marx-Straße und zwischen Röbel und Sitohöhe Schampermühle. Wo habt ihr was entdeckt? Durchrufen bitte 0381 49 78 110. Denn keiner meldet mehr aktuelle Flitzerblitzer.
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0: Boss bis zu XXX Lutz in Pampo, ne? Bis 10 Uhr und wieder ab 14 Uhr stehen die Oldtimer auf dem Bertha-Klingenberg-Platz für Fotos und netten Plausch. Ja, ein unrundes Jubiläum feiert Goldberg, 778 Jahre, ja, nicht nur runde Jahreszahlen abfeiern, richtig so Goldberg. Sportplatz, Parkstraße, da geht's gleich ab 10 Uhr los, Familientag mit Chören, Spielmannszug und viele Action. Rockmusik bei Open-Air-Events, dafür steht Goldberg und das machen sie dann auch heute Abend. Und wie eine Burg erobert wird, das erleben wir im Freilichtmuseum Großraden. Das ist so eine richtige Eroberungsshow. Da haben sich 60 Hobbykrieger Proben um die Ohren gehauen und zeigen euch das Spektakel um 11 Uhr und um 15 Uhr. Großraden, Freilichtmuseum bei Sternberg.
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0: Michael Schulte, Beautiful Reason, gleich zum Start in die nächste halbe Stunde. Und nach 10 Ostseewelle Sound mit Cyndi Lauper. Girls just wanna have fun. Da groovt's richtig los. Natürlich auch für die Mecklenburg-Vorpommern, Schwulen und Lesben, die heute nach Berlin zum CSD gefahren sind. Da ist dieser Song natürlich auch gesetzt. Nö? Und Leonie's Don't Worry kommt aktuell. Bleibt dran.
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15: Hunderte Feuerwehrleute im Müritz-Nationalpark im Einsatz. Saudis greifen Houthis im Jemen an. Guten Tag, ich bin Ingo Lorenz. 450 Feuerwehrleute und andere Helfer sammeln heute im Müritz-Nationalpark die Ausrüstung wieder ein, die beim Waldbrand im Einsatz war. Hunderte Kreisregner werden abgebaut, tausende Schläuche wieder eingerollt. Auch die großen Pumpen kommen wieder auf die Laster, nur drei große Wasserbecken bleiben zur Vorsicht aufgebaut. In der Feuerwehrzentrale des Kreises wird extra Personal eingestellt, um die vielen Schläuche zu waschen und zu prüfen. Zum ersten Mal spielt der FC Hansa Rostock heute auf der britischen Insel. Beim Zweitligisten FC Watford steht ein Testspiel an. 6000 Hansa-Fans sind dabei, viele sind schon gestern angereist. Selbst ein Trabi mit Deutschland- und Hansa-Flagge wurde schon gesichtet. Hansa hat seinen kompletten Kader mitgenommen, 29 Leute. Auch der Teambus ist schon in Watford. Anpfiff ist heute um 15 Uhr.
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15: Der Krieg zwischen den USA und dem Iran zieht in der Region weitere Kreise. Eine Militärkoalition unter Führung von Saudi-Arabien hat jetzt Ziele im Jemen angegriffen. Die dortige Houthi-Miliz blockiert Schiffsverkehr im Roten Meer. Ein saudisches Handelsschiff ist dort von den Houthis angegriffen und beschädigt worden. Das US-Militär hat erneut einen Tanker angegriffen, der auf dem Weg in einen iranischen Hafen war. Nach US-Angaben wurde der Maschinenraum beschossen und das Schiff damit manövrierunfähig gemacht. Unter dem Motto Haltung ist hot wird in Berlin heute der Christopher Street Day gefeiert. Nach der Demonstration für Vielfalt und Menschenrechte wollen die Veranstalter am Brandenburger Tor das bisher größte Programm der Vereinsgeschichte präsentieren. Mehrere hunderttausend Menschen werden erwartet. Die Polizei rechnet mit Protest von rechten Gruppen. Angemeldet ist eine Gegendemo mit 100 Teilnehmern. 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Und jetzt das Guten Morgenwetter.
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0: So warm ist das Wasser bei uns. Schweriner See, Zippendorfer Strand 21 Grad und die Ostsee vor Binz und Göhren hat 19 Grad. Zum Thema sicher im Wasser gibt es in einer Viertelstunde wertvolle Tipps von unseren Rettungsschwimmern der DRK Wasserwacht hier in Mecklenburg-Vorpommern. Die Sonne ist da, südlich der A20 vor allem aktuell. Nördlich der A20 heißt es ordentlich aufessen jetzt noch beim Frühstück, dann wird das auch besser. Es ist heute schwach windig aus südwestlichen Richtungen und trocken. Im Zwei-Tage-Trend, morgen können wir auch Wassertemperaturen messen, aber dann die Regenwassertemperaturen. Der wird den ganzen Tag eigentlich schütten und Restregen auch noch am Montag. Bester Verkehrsservice für unser Land, Ostseewelle, ganz genau 10.03 Uhr. Landkreis Mecklenburgische Seenplatte, da kann es ein bisschen Behinderung in und um Waren geben durch den Müritz-Triathlon. Und Stadtverkehr Rostock, Lübecker Straße, Höhe Werftreieck, ist ja seit heute Mitternacht für eine ganze Woche voll gesperrt. Von Doberan kommend heißt das, der Taringstraße oder Tschaikowski-Straße bitte schon einbiegen, rechts abfahren. Und von A19 kommend ist Kapuzenhof dann spätestens Schluss. Man muss es nicht bis zu Ende ausreizen. Bauarbeiten sind ja hier der Grund. Flitzerblitzer, A14 Richtung Karstädt, Höhe Platerberg, beide Richtungen. Dann A24 Richtung Hamburg zwischen Zarentin und Gallin. A24 auch Höhe Mainburg, einer der ist aber Richtung Berlin. B103 Ortseingang Warnemünde von Rostock aus kommend. Wo habt ihr noch was entdeckt, Georg?
5: Ja, von Pöhl kommend in Richtung Wismar, Ortseingang Redenthin, lasern Sie.
0: Lieben Dank, Dankeschön. B192 zwischen Karow und Neuposerin. Bordin Richtung Renzo zwischen Hinrichshagen und Gralmüritz, Ortsausgang Neustrelitz Richtung Wesenberg, einer Satellitenstation da beidseitig, zwischen Röbel und Sitohöhe, Schampermühle. Willkommen.
16: Hi, Thomas hier. Ich wollte einen Blitzer melden. B108 in Peru. Ich würde erstmal beidseitig sagen.
0: Machen wir. Wenn noch was ist, ruft er durch. Ne? 0381 49 78 110. Denn keiner meldet mehr aktuelle Flitzerblitzer.
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0: Ingo Lorenz ist im Nachrichtenstudio. Grüß dich.
15: Hallo.
0: Heute André Schneider.
17: Guten Morgen, Herr Schneider.
0: In Vertretung für Elisabeth Reinhold, weil unsere Hansa-Expertin und Sonnabend-Kollegin ist natürlich in Watford in England und ist heute gespannt aufs Testspiel. Da ist sie nicht alleine. Der ganze Kader ist ja von Hansa Rostock rübergefahren. Auch die Neuzugänge, zum Beispiel Yannick Michaelis. Und für den wird das spannend, gleich mal so dieses Fangefühl mitzuleben.
18: Wenn man dann auch mitkriegt, was für ein Support dann auch mitkommt mit 6000 Hansa-Fans auswärts. Das ist einfach nur geil.
0: Ja, zum Beispiel heute vollbesetzter EasyJet-Bomber 6 Uhr vom BER abgeflogen. Und was Elisabeth vor Ort in Watford, vor dem Stadion, vor dem Anpfiff erlebt, hört er natürlich hier bei Ostseewelle. Jedes Tor habt ihr nachher ab 15 Uhr auch im Ohr. Und die Kollegen von Hansa Fan Radio sind auch mit vor Ort, haben aufgebaut. Da habt ihr dann die Übertragung mit drin in der knallroten Ostseewelle-App.

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B96 Rügenbrücke Richtung Stralsund, Gegenstände auf der Spur, B96 auf der Rügenbrücke Richtung Stralsund. Bitte Vorsicht für alle. Eine gute und schöne Fahrt mit Ostseewelle.

0: Es ist eine unsichtbare Gefahr beim Baden und viele haben die gar nicht auf dem Schirm. In dieser Woche hat das aber wieder jemandem das Leben gekostet. Strömungen. In Rostock-Warnemünde ist in dieser Woche ein junger Mann gestorben, weil er aus einer gefährlichen Strömung nicht mehr herausgekommen ist. Ostseewelle hier, wir und Lübzer Limo machen euch sicher für diese Badesaison. Jeden Sonnabendvormittag hört ihr hier wichtige Badetipps für die Sommerferien und die kommen von den Experten, von den Rettungsschwimmern, der Wasserwachten in Mecklenburg-Vorpommern. Also Strömungen, erklärt uns Lars Hennig von der Kreiswasserwacht Rostock.
1: Das Gefährliche an Strömungen ist, dass man damit rechnet und dann in irgendeine Richtung abgetrieben wird, herausgezogen wird, in die man eigentlich gar nicht wollte. Und dann wieder dagegen anzukämpfen und die Kraft zu verlieren. Und dann geraten viele in Panik und verlieren dann irgendwann auch die Orientierung und die Erschöpfung kommt dann dazu. Und dann müssen wir einschreiten und die Leute dann versuchen, wieder aus dem Wasser zu holen.
0: Was mache ich, wenn ich in der Ostsee oder in einem Fluss von einer Strömung erfasst werde?
1: Also die beste Strategie in der Strömung ist immer irgendwie sich treiben lassen. Also auf keinen Fall versuchen, den anzukämpfen. Und dann irgendwie auf sich aufmerksam zu machen, wenn man es nicht selber schafft, irgendwie aus der Strömung wieder rauszukommen. Also wenn man nicht gegen ankämpft, hat man da eigentlich auch ganz gute Chancen, im Fluss einfach zum Ufer zu schwimmen oder in der Ostsee dann irgendwie Richtung Land, aber halt in die richtige Richtung Land.
0: Kann ich irgendwie vorher von außen erkennen, wo gefährliche Strömungen sind?
1: Wenn wir jetzt mal uns auf die Ostsee konzentrieren, gibt es da hauptsächlich so die Küstenparallelströmung, die ist meistens irgendwie vom Wind verursacht. Da kommt man halt nur woanders raus, als man reingegangen ist. Gibt dann aber auch noch die Rübströmung, die ist nämlich so ein bisschen heimtückisch, weil sie einen komplett vom Land wegzieht. Und die Strömung kann man meistens nicht so richtig gut erkennen. Wenn man ein bisschen geschultes Auge hat, dann erkennt man sie so ein bisschen daran, dass das Wasser an den Stellen, wo die Strömung ist, eigentlich eher ruhiger aussieht, was die Leute dazu veranlasst, dann da ins Wasser zu gehen.
0: Dankeschön, Sven Hennig von der Kreiswasserwacht Rostock. Wenn ihr sagt, diesen Tipp mit der Strömung und dem Treiben lassen sollten sich alle unbedingt nochmal anhören, dann rein in die knallrote Ostseewelle-App. Diesen und noch viele weitere Badetipps haben wir da zum Abruf parat, inklusive Flaggenkunde für den Strand.
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21: Temperaturen jetzt schon um 20 Grad an der Luft, bis auf 25. Im Schnitt geht's hoch, manche sogar als Ausreißer bis auf 27. Im Schnitt zweistellige Sonnenscheindauer von 10 Stunden. Auch in der Küstenregion nahe der Ostsee wird's jetzt freundlicher. Im Zwei-Tage-Trend Morgenregen, das ist dann Kleingärtnerwetter. Ja, dann macht der Regen das alles für sie allein und keiner muss extra gießen gehen. Wird reichhaltig. Ja. Restschauer noch am Montag dann. Jetzt ist kurz nach 10:30.
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21: Jetzt im Stadtverkehr Rostock die Meldung für die Lübecker Straße, Höhe Werftdreieck. Eine Woche voll Sperrung nach den Bauarbeiten oder mit den Bauarbeiten. Umleitungen sind ausgeschildert. In und um Waren kann es noch Behinderungen durch den Müritz-Triathlon geben. Und B96 Rügenbrücke Richtung Strahli. Gegenstände wieder weg von der Mittelspur. Ansonsten nochmal extra Vorsicht bitte. Flitzerblitzer A24 Richtung Berlin hinter Mainburg. B96 zwischen Lietze und Bergen, höher als Wieg. B103 Ortseingang. Eingang Warnemünde von Rostock aus. B104 Umgehung Schwerin, Höhe Lankow beidseitig. B111 Zempin Hauptstraße und zwischen Züssow und Mökoberg. Blitzer, Blitzer, B192 zwischen Karow und Neupulserin. In Bordin Richtung Renzow. Christinfeld Richtung Wismar. Zwischen Hendrikshagen und Gralmüritz und Ortseingang Redentin Richtung Wismar. Wer hat wo noch was entdeckt? Ruf durch 0381 49 78 110, denn keiner meldet mehr aktuelle Flitzerblitzer.
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0: Problem auf der Straße? Ostseewelle-Hörerfamilie ist da. Ihr meldet's bei uns, wir senden's an alle hier im Ostseewelle-Livestream. Und wenn ihr sagt, das solltet ihr alle mal probieren, dann schickt der Sprachi oder anrufen 0381 49 78 110. Lisi im Kreis Mecklenburgische Seenplatte.
1: Hallo liebe Ostseewelle-Hörer. Heute ab 14 Uhr wird am Seebusch in Schwarz bei Miro ein ganz tolles Dorffest gefeiert. Richtig viel Kinderanimation und ganz viele tolle, spannende Sachen. Ab 19 Uhr spielt die Liveband Treibholz und um 22.30 Uhr ist dann ein großes Feuerwerk über den See. Der Eintritt ist natürlich frei und wir freuen uns ganz doll auf euch.
0: Danke.

Ostseewelle immer frische neue Musik entdecken. Hier eben The Art of Letting Go aus Dies. Da sind da so ein paar Sachen in diesem neuen Song drin. Warte mal, bisschen Miley Cyrus? Ja, und in dieser Country-Musik-Heimat von Miley hat aus Dies auch mal ein bisschen Country-Musikluft geschnuppert letztens. Steckt auch ein bisschen was in ihrem neuen Song drin. Cool, schöne Leben genießen, egal was ist. Hymne war das eben. Ostseewelle jetzt am Wochenende mit Omi. In

0: Hallo ins Waldbad Altjabel oder im Waldbad Staffenhagen, Ostseewelle aus allen Boxen, ne? Huhu, schönen Sommerferientag wünschen wir euch hier. Gleich mit euch im Wasser sozusagen, Bibi Rexha und Tiffany Harris mit ihren aktuellen Beats hier bei Ostseewelle.
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15: Hunderte Feuerwehrleute im Müritz-Nationalpark im Einsatz. 140.000 Menschen fliehen vor Waldbränden. Guten Tag, ich bin Ingo Lorenz. 450 Feuerwehrleute und andere Helfer sammeln heute im Müritz-Nationalpark die Ausrüstung wieder ein, die beim Waldbrand im Einsatz war. Hunderte Kreisregner werden abgebaut, tausende Schläuche wieder eingerollt. Auch die großen Pumpen kommen wieder auf die Laster. Nur drei große Wasserbecken bleiben zur Vorsicht aufgebaut. In der Feuerwehrzentrale des Kreises wird extra Personal eingestellt, um die vielen Schläuche zu waschen und zu prüfen. Autofahrer in Rostock, aber auch weit darüber hinaus stöhnen. Die meistbefahrene Straße unseres Landes ist seit dem späten Abend unterbrochen. Die Ost-West-Querung in Rostock am Werftdreieck wird gebaut, Straßenbahngleise erneuert und Wasser- und Gasleitungen verlegt. Besonders spannend wird es sicher, wenn Montag früh der Berufsverkehr einsetzt. Dann werden sich vermutlich viele Autofahrer durch die Innenstadt quälen.
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15: In Frankreich sind die Waldbrände inzwischen so groß wie noch nie vorher. Das hat Regierungschef Le Cornu genannt. Bisher wurden mehr als 140.000 Menschen aus den Regionen um Bordeaux in Sicherheit gebracht. Dort war es zuletzt durchweg sehr warm. Im Juli waren es 32 Grad im Schnitt, deutlich höher als der Mittelwert früherer Jahrzehnte. In der Nähe der spanischen Hauptstadt Madrid sind mehrere Brände zu einem Großfeuer verschmolzen. Die Regierung hat den nationalen Notstand ausgerufen. Nach einer Verfolgungsfahrt über mehrere Autobahnen in Bayern und Baden-Württemberg hat ein Polizist auf ein Auto geschossen. Der Mann sei mit seinem Wagen auf den Beamten zugefahren, so ein Polizeisprecher. Die Verfolgungsfahrt hatte auf der A9 südlich von Nürnberg begonnen. Wegen des Verdachts, der Fahrer könnte unter Alkohol oder Drogen stehen. Er wurde anschließend widerstandslos festgenommen. 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Und jetzt das Wetter.
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0: Juhu! Die Ostsee vor Zingst, die Hagen und Prerow hat 19 Grad, Großer Sternberger See 22 Grad im Wasser und an der Luft heute um 26 Grad maximal. Im Schnitt 10 Stunden Sonnenscheindauer, auch wenn jetzt mal zwischen dem Miener Land und Usedom die nächste Wolkenklatsche durchzieht. Aber es bleibt trocken und danach wird es wieder heller. Schwacher Südwestwind. 2-Tage-Trend, neuer Regen und kühler. Der beste Verkehrsservice für unser Land, Ostseewelle, ganz genau 11.02 Uhr. A20 Richtung Stettin zwischen Zure und Neukloster, Baustellenstau um 20 Minuten mehr zum Beispiel, sagt Philipp. Ja, danke fürs Melden. Stadtverkehr Rostock, Lübecker Straße, Höhe Werfdreieck für eine Woche voll gesperrt, die Bauarbeiten. Und in und um Waren-Müritz noch ein bisschen Behinderung möglich durch den Müritz-Triathlon, der geht bis in den Nachmittag. Und für Kühlungsborn vielleicht schon mal drauf einstellen, Landkreis Rostock, nachher 14 Uhr spätestens Start, Samba-Umzug beim Seebrückenfest, da gibt es dann mehrere Stunden in der ganzen Innenstadt eben eher Menschen auf den Straßen, tanzend statt Autos, am besten weiträumig drumherum oder mit dem Fahrrad hinfahren und das Ganze genießen, wupp wupp. Flitzerblitzer, A14 Richtung Karstädt, Höhe Platerberg, beide Richtungen. A24 Richtung Berlin, gleich hinter Mainburg und Richtung Hamburg zwischen Zarrentin und Galin. B96 zwischen Lietze und Bergen, höher als Wieg. B104 Umgehung Schwerin, Höhe Lankow beidseitig. B108 Prerow beidseitig, B111 Zempin und zwischen Züssow und Mökobergkreuzung, B192 zwischen Karo und Neupuserin, B198 Hohengüstow-Ausbau Richtung A11, Bordin Richtung Renzow, Christinfeld Richtung Wismar, zwischen Hinrichshagen und Gralmüritz, Ortsausgang Neustrelitz Richtung Wesenberg, beide Seiten an der Ecke, Ortseingang Redenthin Richtung Wismar weiter und zwischen Röbel und Sidohöhe Schampermühle. Wo habt ihr was entdeckt? 0381 49 78 110 bitte anrufen. Denn keiner meldet mehr. Aktuelle Flitzerblitzer.
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0: 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Haha, schönen Samstag. 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Dann startet
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0: Herzlich willkommen in unserer großen Samstag-Familienshow hier bei Ostseewelle. Mensch, wenn ihr ganz früh am Samstag Ostseewelle hört, das ist auch total schön, was wir da an der Studio-Hotline von euch erfahren, wer gerade was früh macht. Mücke zum Beispiel hat stellvertretend heute früh für alle aus der Landwirtschaft angerufen, Region Zarrentin am Schalsee. Was hat er Tolles gemacht?
1: Unkraut aus dem Brokkoli rausstriegeln, damit der Brokkoli die Nährstoffe und Wasser für sich selber nutzen kann, ne?
0: Unkraut aus dem Brokkoli rausstriegeln, ich lieb's. Dann hat Uwe von Usedom angerufen, der macht da immer den Strand früh morgens sauber an den drei Kaiserbädern. Und was sieht er? Ein Sandtimi, oder?
2: Ja, und dann findet man eben so eine Kuriosität hier am Strand, wie so ein kleinen Wal. Aber die Urlauber geben sich richtig Mühe bei solchen Skulpturen.
0: Sehr schön, was die Urlauber mit dem Sand machen. Auf wie geht's? Samstag mit Ostseewelle.

0: Das Wochenend-Sound, das Wochenendgefühl, Kim Wilde, You Keep Me Hanging On. Vielleicht habt ihr diese 4 Minuten genutzt, um irgendwie ein bisschen was noch vorzuspülen, bevor der Geschirrspüler alles macht und ihr sagt jetzt, ach, jetzt bin ich so im Flow, mach ich gleich weiter. Ja, dann mit Olivia Rodrigo, Drop Dead, alle aktuellen Beats, Alvaro Soler, Sonnig Con Karma, bleibt bei Ostseewelle.
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0: Oha, jetzt rappelt's bei den Temperaturen. Alle über 20. Schwerin schon 22 Grad, Topwert heute bei 27. Zweistellige Sonnenscheindauer gibt's heute. Ja, das Wetter bei Ostseewelle. Trocken bleibt's, auch wenn hier mal eine graue Wolke auch für eine Stunde für ein bisschen Schatten sorgt. Im Zwei-Tage-Trend ist eine Wolke morgen zum Beispiel das geringste Problem, was wir haben, also als Sonnenanbieter, weil es wird ziemlich durchregnen und deutlich kühler sein, so auch am Montag. Das ist der beste Verkehrsservice für unser Land, Ostseewelle. 11.32 Uhr genau. A20 Richtung Stettin zwischen Zuro und Neukloster. 20 Minuten extra wegen Staus. A20 Richtung Lübeck hinter der Abfahrt Dummersdorf. Vor dem Parkplatz Warnotal in dieser Ecke. Unfall. Fahrzeuge stehen auf der Standspur. Und Fahrzeugschrott auf der Fahrbahn. Also Vorsicht, A20 Richtung Lübeck zwischen Dummersdorf und Parkplatz Warnotal. Hier Gegenstände auf der Fahrbahn nach Unfall. Stadtverkehr Rostock. Lübecker Straße, Höhe Werftdreieck, für eine Woche voll gesperrt. Wenn ihr von Bad Doberan kommt, ist eigentlich so Tschaikowski-Straße schon Schluss. Und wenn ihr von Stralsund reinfahrt von der A19, nicht bis zum Werftdreieck, Quatsch, nicht bis zum Kapuzenhof warten zu abfahren, sondern eigentlich schon Kanonsberg, ja. Weiträumig umfahren, Dankeschön. Dann rüber in den Landkreis Vorpommern-Rügen. So ein bisschen Abreisestau, ne? B96 für die ersten Sommerurlauber von der Insel runter von Rügen, Höhe Stralsund um plus 15 Minuten. Gerne auch hier die alte Bäderstraße nutzen, die schöne Garz-Poseritz-Strecke. Flitzer, Flitzer, B103, Ortseingang Warnemünde von Rostock. B108, Pero beidseitig. B111 zwischen Züssow und Mökoberg. B192 zwischen Karow und Neupuserin. In Bordin Richtung Renzo, ne? Dersentin Richtung Langenhagen. zwischen Hinrichshagen und Kralbüritz. Ortsausgang Neustrelitz Richtung Wesenberg. Ortseingang Redenthin Richtung Wismar hat Georg vorhin gemeldet.
12: Wir lieben dich, danke fürs Melden. Wo hast du noch einen entdeckt?
0: 0381 49 78 110. Denn keiner meldet mehr aktuelle Flitzerblitzer.
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0: André Schneider hier. Ansonsten hören wir uns immer am Vormittag, Montag bis Freitag ab 10 Uhr. Heute darf ich Kollegin Elisabeth Reinhold hier am Samstag vertreten, weil Elisabeth ist natürlich als Hansa-Expertin in London und im Großraum London fürs Hansa-Rostock-Test- und Freundschaftsspiel bei Watford. Wir haben gestern, bevor wir sie ins Flugzeug gesetzt haben, noch überlegt, sag mal, Großbritannien, ist das roomingmäßig EU? Können wir es uns in ihrem Interesse leisten zu telefonieren? Wir sagen ja, wenn ich kriege der Chef die Rechnung drauf. Ja? In der Viertelstunde schon mal den ersten Eindruck. Elisabeth wird uns so ein bisschen begleiten, von Anfahrt bis Festmeile vorm Anpfiff und so weiter. Wir freuen uns gleich darauf. In der Viertelstunde mehr aus UK.

0: Dankeschön fürs Ostseewelle hören, die große Samstagsfamilienshow. Hansa-Neuzugang Leon Dayaku darf mit Hansa gleich in England Fußball spielen.
1: Ich glaube, dass es eine geile Atmosphäre wird. England ist eh immer gut zum Fußballspielen, guter Platz, schönes Stadion, gute Voraussetzungen für ein gutes Testspiel.
0: Seit den Rasenverhältnissen bei der Fußball-WM hörst du Fußballprofis neuerdings immer vom guten Rasen sprechen und schwärmen. Ne? Nach deutscher Zeit 15 Uhr Anpfiff, Watford FC im Nordwesten von London empfängt Hansa Rostock. Kult Hansa Fan Radio nachher live in der knallroten Ostseewelle App hören. Und vorher sind wir mit Elisabeth Reinhold immer auf Du und Du. Sie ist mit den Fans dabei, unsere Hansa Rostock Expertin von Ostseewelle. Hey, hey, hey!
2: Können denn überhaupt 6000 Hansa Fans in einer Millionenmetropole wie London auffallen? Ja, können sie. Also wirklich, egal ob am Buckingham Palace, ob am Big Ben oder am London Eye, überall sind Hansa-Fans, machen Fotos, haben Fahnen dabei, haben Schals dabei. Es ist der absolute Wahnsinn. Natürlich sind im Stadtbild hier und da auch schon die ein oder anderen Aufkleber geklebt worden. Neben mir ist Frank aus Strahlendorf bei Schwerin. Frank, wie ist es für dich?
3: Ja, es ist beeindruckend. Überall Hansa-Trikots, Hansa-Fans mit guter Laune. Es macht unwahrscheinlich viel Spaß und wir freuen uns auf das Spiel.
2: Sowas gab es ja auch noch nie, dass Hansa in England spielt. Und ich glaube, die Londoner, die denken jetzt inzwischen neben Tottenham, Arsenal und West Ham, dass hier einen neuen City-Club gibt. Ja. Hansa Rostock nämlich. Wir stehen jetzt hier in Osten, an der Underground. Hier treffen sich jetzt die meisten Hansa-Fans und dann fahren wir alle gemeinsam rüber Richtung Watford, nordwestlich von London. Und ich glaube, der Zug wird so unterlastig, kann man schon sagen, ist ein Sonderzug.
0: Übrigens, darf ich dich kurz mal fragen, wie dein Hinflug gestern war? Ich weiß aus zuverlässiger Quelle, heute früh gab es um 6 Uhr quasi einen vollbesetzten Hansa Rostock EasyJet-Bomber von BER. Denkst du, da hat einer drin Hansa Forever gesungen?
2: Also wir sind gestern mit British Airways geflogen. Einer hat versucht anzustimmen, das hat ganz kurz geklappt, aber trotzdem waren jede Menge Hansa-Fans dabei. Auch noch Hansa-Mitarbeiter, die sich auf den Weg gemacht haben. Und zumindest ganz in den Flieger frei Bier.
0: Dann sagen wir herzlich thank you und hoch die Hände.
2: Wochenende oder wie man hier sagt, Weekend.

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13: Riesenschaden bei Treckerbrand. Waldbrände in Frankreich außer Kontrolle. Guten Tag, ich bin Ingo Lorenz. Rekordverdächtig hoch ist der Schaden nach einem Treckerbrand. Beim Arbeiten auf einem Feld nahe Brühl ist am späten Abend der Traktor in Flammen aufgegangen. Laut Polizei ist der Trecker mit einer Stromleitung in Kontakt gekommen. Die Feuerwehren Brühl, Sternberg und Wendorf haben gelöscht. Trotzdem bleibt ein Schaden von mehr als 700.000 Euro. Im Müritz-Nationalpark sammeln unterdessen hunderte Feuerwehrleute die Ausrüstung vom Waldbrand wieder ein. Das traditionsreiche Warnemünder Neptun Hotel gehört jetzt komplett zu Rewe, dazu eine ganze Reihe weiterer Häuser. DerTour, der Rewe-Reisekonzern, hat die DSR Hotel Holding übernommen. Die ist einst aus dem früheren DDR-Staatsbetrieb Deutsche Seereederei hervorgegangen. Zur Gruppe gehört auch das Hamburger Luxushotel Louis C. Jacob, ebenso die Arosa Hotels, Aja und weitere Häuser, insgesamt 34.
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13: In Frankreich sind die Waldbrände inzwischen so groß wie noch nie vorher. Das hat Regierungschef Le Cornu gesagt. Bisher wurden mehr als 140.000 Menschen aus den Regionen um Bordeaux in Sicherheit gebracht. In der Nähe der spanischen Hauptstadt Madrid sind mehrere Brände zu einem Großfeuer verschmolzen. Die Regierung hat den nationalen Notstand ausgerufen. Polizisten der Guardia Civil laufen hier von Haus zu Haus, um Menschen zu finden, die sich nicht selbst retten konnten. Auf Videos ist zu sehen, dass sie auch Haustüren eintreten, um Leben zu retten. Unter dem Motto Haltung ist hot wird in Berlin heute der Christopher Street Day gefeiert. Nach der Demonstration für Vielfalt und Menschenrechte wollen die Veranstalter am Brandenburger Tor das bisher größte Programm der Vereinsgeschichte präsentieren. Mehrere hunderttausend Menschen werden erwartet. 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Und jetzt das Wetter.
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14: Schöne Grüße nach Neubrandenburg. Hier der Tollensesee am Strand Bad Broder hat 21 Grad Wassertemperatur. Die Ostsee vor Heiligendamm ist mit 19 dabei. An der Luft heute die Topwerte bei 26 Grad. Trocken und freundlich. Jetzt mehr und mehr auch in Vorpommern-Rügen. Da hatten wir so ein bisschen Bauchschmerzen heute früh mit den Wolken. 2-Tage-Trend. Morgen ziehen dann Regenschauer von der Ostsee rein. Teilweise auch längerer Landregen, deutlich kühler. Und das merken wir dann auch noch am Montag. 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Jetzt ist 12.02 Uhr. A20 Richtung Stettin zwischen Zuro und Neukloster. Da stockt es auf 20 Minuten extra. Und Mecklenburgische Seenplatte, Meldung von euch, B198 zwischen Woldeck und Blüchen. Da läuft ein Hund auf der Fahrbahn rum, also in der Nähe von Woldeck, B198. Da ist ein Hund auf der Straße. Bitte Vorsicht. Blitzer. Jetzt mit dabei die A14 Richtung Karstadt, Höhe Platerberg, beidseitig. A24 Richtung Berlin, hinter Mainburg. B96 zwischen Lietze und Bergen, höher als Wiegen. B103 Ortseingang Warnemünde von Rostock aus. B104 Umgehung Schwerin, Höhe Lankow, beidseitig. B108 Pero, beidseitig. B111 zwischen Züsse und Mökobergkreuzung. Christinfeld Richtung Wismar, dann zwischen Hinrichshagen und Greilmüritz. Ortsausgang Neustrelitz Richtung Wesenberg, beide Richtungen. Und Ortseingang Redentin Richtung Wismar weiter. Wo habt ihr was Verdächtiges entdeckt? Bitte ruft gleich durch. Ne? Studio-Hotline ist immer bei uns die 0381 49 78 110. Denn keiner meldet mehr. Aktuelle Flitzerblitzer.
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0: So Leute, jetzt ist es wirklich ganz, ganz wichtig. Pause beim Badespaß, Pause beim Einkaufen, Pause beim Papa und Mama durchs Haus jagen.
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0: Jetzt geht's um Einfamilien-Kurzurlaub im Sagenharz mit einem XXL-Erlebnispaket. Übernachtung mit Eintritt, Familienticket im Pullman City Harz, die Westernstadt. Ihr habt's ja schon in unserer App entdeckt, was da alles dabei ist bei diesem Gewinn. Was also beschreiben unsere Dingsbums-Kindergartenkinder hier?
2: Man muss es buddeln, man muss es so raushacken
3: und man muss in eine Höhle dafür gehen.
4: Er gibt ihnen einen Schatz, das glitzert.
5: Ja, das kann man auch in die Hand nehmen.
6: Unten ist eine Spitze.
7: Es ist schön. Teuer.
8: Ja. Teuer.
9: Weil die Kette reinmachen. Ja.
10: Oder als Ring benutzen.
11: Oder als Krone.
0: Was haben sie beschrieben, die Dingsbums? Kindergartenkinder. Leitung jetzt offen. 0381 49 78 110. Was ist die richtige Lösung? Es ist dieser Familienkurzurlaub, von dem das ganze Land spricht, ne? 0381 49 78 110.

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1: Bringt euch heute, wenn ihr es richtig erratet, einen wunderbaren Familienkurzurlaub in den Sagenharz. Alle Infos dazu, um euch auch viel Appetit zu machen auf diese Region, bei uns in der knallroten Ostseewelle-App und bei uns im Web. Ist die 0381 49 78 110. Cindy aus Gadebusch, moin.
2: Hallo Schneidi.
1: Was hast du schon erledigt heute am Samstag?
2: Auch ein paar Geburtstagsvorbereitungen. Mein Sohn feiert seinen Kindergeburtstag heute nach.
1: Hey, wie alt ist er geworden? Wie heißt er?
2: 7 und er heißt Tobias.
1: Dann grüßen wir den Tobias ganz, ganz herzlich schon mal. Vielleicht macht Mama jetzt gleich Familienkurzurlaub in den Sagenharz. Klar, wir hören mal ganz genau noch mal hin, was unsere Kindergarten-Dingsbums-Kinder beschreiben.
3: Man muss das buddeln, man muss das so raushacken
4: und man muss in eine Höhle dafür gehen.
5: Er gibt denn einen Schatz, das glitzert.
6: Ja, das kann man auch unten die Hand nehmen.
7: Unten ist eine Spitze.
8: Ist es schön.
9: Teuer.
8: Teuer.
6: Weil die Kette reinmachen.
10: Oder als Ring benutzen.
11: Oder als Krone.
1: Cindy in Gadebusch, gab es irgendetwas, was dich der Lösung sehr nahe geführt hat, was sie erzählt haben?
2: Na, wir hoffen die Spitze unten.
1: Was hast denn raus?
2: Wir vermuten Diamant.
1: Da wäre ich bei der Spitze überhaupt nicht drauf gekommen. Ich dachte, du hast jetzt irgendwie so mit teuer und Kette und so. Ah, oh, bei dir war es die Spitze.
2: Wir waren so Richtung Gold eher.
1: Oh, ganz anders gedacht. Aber richtig gedacht. Herzlichen Glückwunsch! Das XXL-Erlebnispaket im Wert von über 900 Euro. Die Kollegen von Pullman City Harz, die Westernstadt, beherbergen euch sehr, sehr gerne mit Eintrittskarten, mit Familientickets. Tierpark Hexentanzplatz Thale ist mit dabei und Rübeländer Tropfsteinhöhlen. Womöglich findet ihr auch dort einen Diamanten. Alles dabei!
2: Ja, wir gucken mal.
1: Ja. Hoch die Hände.
2: Wochenende.
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1: Oh, eine ganz locker leichte Nummer von Milo mit Forever Young, ganz frisch in der Ostseewelle Playlist. Owl City, Fireflies, ganz verträumt in der nächsten halben Stunde. Mittagszeit am Wochenende, wa? Tampa City mit Self-Aware für die aktuellen Hits servieren wir euch auch gleich. Hier bei Ostseewelle.
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1: Bereits jetzt absolvierte Sonnenscheindauer schon bei 5 Stunden und bis auf 12 Stunden kriegen wir das heute noch hin. So vereinzelt gibt es immer mal ein paar Wolken, die zwischendurch durchziehen. Heute bleibt es trocken im Zwei-Tage-Trend. Morgen nichts mehr von heute übrig. Heute ja die Topwerte 26, 27 Grad, morgen 21. Viel Regen, kurze Gewitter möglich und auch Montag früh, wenn er dann wieder mit Uwe 169, Einhalb Wörlitzer und Andrea Sparmann in die neue Woche startet. Da wird es dann noch Restregen geben. Übrigens Highlight von dieser Woche aus der Morgenshow aus dem guten Morgen in einer Viertelstunde. Ist 12:30 jetzt?
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1: Da zuppelt sich so ein bisschen hin auf der A20 Richtung Stettin, ne? Zwischen Zurow und Neukloster. Plus 20 Minuten der Stau. B198 zwischen Woldeck und Wolfshagen. Der Hund, der Rottweiler, noch auf der Fahrbahn oder alles eingefangen und alles easy? Sagt gern Bescheid bei uns auf der Studio-Hotline. Wir sind die Hundekümmerer, die Hundiskümmerer. Landkreis Vorpommern-Rügen, ein bisschen so Abreisestau. B96. Richtung Stralsund vor Alte Fähr, eine Viertelstunde brauchen wir hier extra. Jetzt die aktuellen Flitzerblitzer. B104 Umgehung Schwerin, Höhe Lankow beidseitig.
0: B108, Pero beidseitig. Patrick meldet B192 zwischen Wendisch-Waren und Karo, 70er. Dankeschön, dass du an uns gedacht hast und an alle, die Flitzerblitzer weitermeldest, Patrick. Bordin Richtung Renzu stehen sie, zwischen Hinrichshagen und Gralmüritz. Ortsausgang Neustrelitz Richtung Wesenberg beidseitig. Ortseingang Redentin Richtung Wismar und Stralsund Karl-Marx-Straße. Ne? Habt ihr noch einen gesehen? Studio-Hotline 0381 49 78 110. Denn keiner meldet mehr aktuelle Flitzerblitzer.
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0: Oh, noch schaffen wir noch schnell. Meldung, jawohl.
15: Hallo, hier ist René. Ich wollte einen Leser melden, und zwar in Dochow, in der Hauptstraße, in der 30er-Zone.
0: Zack, haben wir den auch noch frisch gemeldet. Dankeschön.

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1: Sie wecken unsere Heimat, unser Land immer Montag bis Freitag von 5 bis 10. Wach werden, frisch machen, auf dem Weg zur Arbeit, das alles mit Uwe 169, Anhalt Wörlitzer und Andrea Sparmann. Auftritt von den beiden jetzt.
2: Morgen! Wir hatten ja wieder einige Highlights bei uns im Guten Morgen, ja. Aber dieses Highlight wollen wir euch nicht vorenthalten.
1: Und zwar Boxer Axel Schulz, denn er schenkt der Insel Usedom sein bestes Stück, seine knallorangefarbene Badehose. Die wird künftig im Bikini Art Museum in Albeck hängen und mit ihm haben wir diese Woche an der Studio-Hotline gesprochen.
3: Schönen guten Morgen zusammen und einen schönen Tag.
2: Axel, du bist jetzt unter die FKK-Bader gegangen, dass du keine Badehose mehr brauchst?
3: Das hat sie so angedeutet, ja. Ich war echt in dem Bikini-Museum auf Usedom und die haben mich dann ein bisschen genervt, auch mittlerweile schon, ob ich nicht irgendeine Badehose habe. Und dadurch, dass ich gerade da oben war, habe ich meine Lieblingsbadehose gleich sozusagen dagelassen. Aber ich habe noch eine zweite, ich habe noch eine Ersatzhose. Die hat noch eine andere Farbe, aber ist so ähnlich vom Schnitt.
1: Ja, und was macht diese Badehose jetzt so besonders, die du da lässt?
3: Na, sag mal, ich kann zwar schwimmen, ich habe ja mal Schwimmtraining gehabt. Also in der Schule gab es ja sowas noch früher zu meiner Zeit. Aber falls du verloren gehst, dann wirst du immer wieder gefunden. Das war so der Grund. Ja. Ich fand es schon witzig, wenn du schon so eine Stadt hast, dass die Badehose ein bisschen rauspunkelt.
2: Aber das hättest du ja wahrscheinlich auch nicht so gedacht. Im Bikini Art Museum Albeck hängen ja nun die bekanntesten Badesachen der Welt. Wie ist das zum Beispiel, neben den Baywatch-Badeklamotten zu hängen?
3: Also das ist schon der Knaller. Ich meine, David Hasselhoff hat ja mal meine Einmarschmusik gemacht. Das war 1996, glaube ich, für irgendeinen Kampf. Looking for Freedom. Also für einen Boxer war das schon sehr gewagt, das Lied. Und ja, das hat David Hasselhoff gemacht. Und jetzt neben ihn zu hängen, so fast neben ihn zu hängen, also obwohl mir da Pamela Anderson lieber wäre.
1: Ah, ja, klar. Aber ich sag mal so, wenn du Badehose los bist, gibt es jetzt genug FKK-Strände auch bei uns, ne?
3: Oh nee, das traue ich mal nicht, weil dann fühlen sie eigentlich Männer nicht mehr als Mann, wenn ich da nackig rum bin. Das will ich auch nicht. Macht Spaß!
2: Also wirklich, Axel Schulz ist immer ein gut gelaunter, gern gesehener Gast bei Ostseewelle. Das war ohne Frage ein Highlight bei uns.
1: Ja. Andrea, du darfst jetzt erstmal Urlaub machen.
2: Oh ja, ich freue mich. Ich fahre direkt an den Flesensee heute noch.
1: Du bist also nicht gern bei uns?
2: Ja? Was heißt denn? Natürlich, ich bin gerne im schönsten Bundesland der Welt. Ist
1: hier im Studio, meine ich.
2: Da bin ich auch gerne, aber ich brauche auch mal dringend einen Urlaub.
1: Okay, und wir hören uns dann Montag früh ab 5 wieder. Also hoch die Hände.
2: Wochenende.
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0: schönen Samstag. Ostseewelle geht weiter und genießt die freie Zeit und das besser werdende Wetter. Wir hatten ja so Temminer Land heute Vormittag schon mal so, oh, bleibt das so wolkig? Nein. Genießt das besser werdende Wetter mit Christian Renz.
1: Genau so. Und bei diesem Wetter macht man natürlich auch eines, und zwar mit der Familie einmal zur nächsten Eisbude fahren, sich ein leckeres Softeis holen oder sowas. Ich guck gleich mal bei uns hier im Kühlschrank ins Gefrierfach, in der Hoffnung, dass ein Kollege oder eine Kollegin da vielleicht noch ein Eis liegen hat. Hat jetzt keiner gehört, aber in diesem Sinne wird es natürlich auch bei uns weiterhin bunt. Mit der meisten Musik, mit allen aktuellen Hits. Da haben wir gleich Felix Jehn aus Nordwestmecklenburg mit Pride mit dabei. Und vorneweg aus Berlin Alle Farben und Rini Miller mit der brandneuen Nummer Body Talk. Bleibt gern bei Ostseewelle und schneidet dir einen schönen Feierabend jetzt.
0: Pirti.
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16: Bürgermeister im Zusammenhang mit Timmy abgetaucht. USA greifen wieder Öltanker an. Guten Tag, ich bin Ingo Lorenz. Es sieht so aus, als würde Ostseewahl Timmy einen Politiker den Job kosten. Bevor er wochenlang vor Pö gelegen hat, war Timmy ja vor Timmendorfer Strand in Schleswig-Holstein. Und dort ist jetzt Bürgermeister Partei Böhnke quasi abgetaucht, hat sich krank gemeldet. Kurz vorher hatte die Staatsanwaltschaft bestätigt, dass sie gegen ihn ermittelt, wegen des Verdachts, er habe Straftaten vorgetäuscht. Er hatte im Zusammenhang mit der Rettung von Timmy behauptet, sein E-Mail-Account sei gehackt worden. Von diesem sollen Beleidigungen an den Meeresbiologen Robert Mark Lehmann verschickt worden sein. Rekordverdächtig hoch ist der Schaden nach einem Treckerbrand. Beim Arbeiten auf einem Feld nahe Brühl ist am späten Abend der Traktor in Flammen aufgegangen. Laut Polizei ist der Trecker mit einer Stromleitung in Kontakt gekommen. Die Feuerwehren Brühl, Sternberg und Wendorf haben gelöscht. Trotzdem bleibt ein Schaden von mehr als 700.000 Euro. Im Müritz-Nationalpark sammeln unterdessen hunderte Feuerwehrleute die Ausrüstung vom Waldbrand wieder ein.
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16: Das US-Militär hat wieder einen Tanker angegriffen, der einen iranischen Hafen angesteuert hat. Seit Mitte Juli blockieren die USA wieder iranische Häfen und Küstengebiete. Sie wollen so verhindern, dass der Iran Geld mit Ölverkäufen einnimmt. Es war das zweite Schiff, das während der aktuellen Blockade gestoppt wurde. Der Chefankläger am Internationalen Strafgerichtshof, Karim Khan, ist entlassen worden. Das haben die Vertragsstaaten am Abend mehrheitlich beschlossen. Bei einer Krisensitzung berichten Diplomaten. Khan hatte sein Amt bereits vor gut einem Jahr vorerst niedergelegt. Eine frühere Mitarbeiterin hatte ihm sexuelle Übergriffe vorgeworfen. Er bestreitet das. 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
1: In Picher am Dicken Fritz 23 Grad, Wustrow an der alten Seefahrtschule 24, herrliche 28 Grad sind hier und da noch drin. Ansonsten gibt es heute immer wieder einen Mix aus Sonne und Wolken. Es bleibt auch überwiegend trocken. An der Küste müssen wir nur mit stürmischen Böen rechnen. In der Nacht sind dann ein paar mehr Wolken mit dabei. Zwischen Nordwestmecklenburg und Insel Rügen kann es dann auch mal ein bisschen nass werden bei Temperaturen um die 15 Grad. Der Zwei-Tage-Trend, morgen anfangs freundlich und trocken, im Verlauf stellenweise Schauer und Gewitter bei höchstens 24 Grad, übermorgen dann andersrum. Erst grau und nass, hinten raus bleibt es dann sonnig und trocken bei 22 Grad maximal. 13.03 Uhr gleich, Ostseewelle mit dem besten Verkehrsservice für unser Land. A20 Richtung Stettin, Stop and Go zwischen Zure und Neukloster, plant da mal 20 Minuten mehr ein. A24 Richtung Berlin, Vorsicht, kurz hinter Putlitz, ein Liegenbleiber auf dem Seitenstreifen. Fahrt uns da bitte wirklich vorsichtig. Landkreis Vorpommern-Rügen, B96 von der Insel Rügen runter Richtung Stralsund, Abreisestau macht 15 Minuten extra. Bitte auch die alte B96 um Wederstraße nutzen. Und zwischen Greil-Müritz und Glockenhahn, plus 15 Minuten mehr wegen Anreise zum Tonnenabschlagen. Die Flitzerblitzer, die stehen A14 Richtung Karstadt, Höhe Platerberg beidseitig. A24 Richtung Hamburg zwischen Zarentin und Galin und Richtung Berlin hinter Mainburg. B96 zwischen Lietze und Bergenhöhe Ralswiek. B103 Ortseingang Warnemünde aus Rostock kommt. B104 stehen sie zwischen Kamps und Rampe unter der A14-Brücke. B105 Ampel Rheinberg aus Greifswald kommt. B108 machen sie in Prerow beidseitig ein paar Bilder. B109 in Dürerow in der Hauptstraße. B111 in Sempien Hauptstraße beidseitig. B192 zwischen Wendisch-Waren und Karow in der 70er. B198 in Hohengüstow Ausbau Richtung A11. Bodin Richtung Renzo. In Christinfeld stehen sie Richtung Wismar. In Großströmkendorf Richtung Pöhl, Höhe der Brücke. Dann Stralsund, Karl-Marx-Straße zwischen Rögel und Sito-Höhe Schampermühle. Und ihr habt noch was?
14: Ich ist Christian. Ich wollte zwei Blitzer besetzen. Einmal in Gelsdorf, die Rostocker Straße in der 30er-Zone. Und einmal Röversiger Chaussee, Stadt Einwärts.
1: Krischi, danke dir fürs Verpetzen. Habt ihr auch noch was? Dann macht's wie Krischi. Ruft gerne durch. Studio-Hotline ist die 0381 49 78 110. Denn keiner meldet mehr aktuelle Flitzer. Blitzer.
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1: Ostseewelle. Und wir starten mit der brandneuen Nummer von Alle Farben und Rini Miller. Das ist Body Talk am Samstag. Macht euch einen Lenz. Ich bin Christian Renz. Moin!

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1: Ja, Oberamtsrat Alfred Clausen in seinem mehr als wohlverdienten Wochenende.
2: Morgens, Alfred. Na, wie ist's?
1: Ja, ist grad schlecht, Habe. Ella müsste gleich vom Einkaufen wiederkommen und dann muss ich erstmal den Check machen.
2: Was meinst du?
1: Na, das mache ich doch jedes Mal.
2: Was meinst du, das machst du jedes Mal?
1: Na, den Check, Mann.
2: Ach, jetzt red doch nicht wieder in Rätseln, Alfred.
1: Habe, das habe ich mir bei unserem Urlaub abgeguckt. Und das ist einfach eine notwendige Sache. Jedes Mal, wenn Ella mit unserem Auto unterwegs war, dann mache ich danach den Check.
2: Welchen Check?
1: Ob das Auto noch im einwandfreien Zustand ist.
2: Wie beim Leihwagen im Urlaub?
1: Ganz genau.
2: Ja, und wenn der Wagen nicht im einwandfreien Zustand ist?
1: Ja, dann muss ich das beanstanden und im Zweifel muss Ellas Versicherung einspringen.
2: Moment, seid ihr nicht bei derselben Versicherung?
1: Nein, nein, wir sind beide einzeln versichert. So können wir Schäden besser abrechnen, weißt du?
2: Oh, das finde ich schon ziemlich happig, dass du jedes Mal den Wagen kontrollierst, wenn deine Ella vom Einkaufen zurückkommt.
1: Ja, Vertrauen ist gut, Kontrolle ist besser.
2: Also ich vertraue der Hase zu 100%. Sie ist eine sehr gute Autofahrerin.
1: Was war das?
2: Ach du Schande. Hase kommt gerade vom Yoga zurück. Ich hatte eben das Garagentor verschlossen und sie ist ja so kurzsichtig. Oh, ich hätte ihr Bescheid geben müssen. Oh nein.
1: Hans-Werner, ich sag's doch. Vertrauen ist gut, Kontrolle ist besser.
2: Dringendes, hoffentlich ist es kein Totalschadenkäffchen.
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1: Gleich gibt's geschmeidigen Pop aus den 2000ern hier bei Ostseewelle. Da haben wir You're Beautiful von James Blunt mit dabei. Und dazu angesagte aktuelle Beats von Jennifer Lopez und David Guetta auf der Pole Position Save Me Tonight. Das alles und noch viel mehr gleich mit der meisten Musik, mit allen aktuellen Hits.
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1: Und schwuppdiwupp sind wir schon wieder zurück hier bei Ostseewelle mit dem Blick aufs Wochenendwetter. Temperaturen aktuell um die 24, 25 Grad. 28 Grad sind maximal noch drin. Dabei wechseln sich Sonne und Wolken immer mal wieder ab. Im Großen und Ganzen ist und bleibt es heute auch trocken. In Küstennähe müssen wir nur mit ein paar stürmischen Böen rechnen. In der Nacht ziehen dann ein paar mehr Wolken an uns vorbei. Zwischen Schwerin und Binz auch mal ein Minischauer möglich bei Temperaturen um die 15 Grad. Der 2-Tage-Trend. Morgen am Sonntag, da starten wir noch sonnig und trocken in den Tag rein. Hinten raus einzelne Schauer und Gewitter bei höchstens 24 Grad. Übermorgen dann anfangs bewölkt und regnerisch, aber im Verlauf wird es dann da sonniger. Dann bleibt es auch meist trocken bei 22 Grad maximal. 13.31 Uhr, halb zwei, Ostseewelle hier mit dem besten Verkehrsservice für unser Land. A20 Richtung Stettin, Stop and Go zwischen Zure und Neukloster, aktuell 30 Minuten Wartezeit. Die Flitzerblitzer, die stehen A14 Richtung Karstadt, Höhe Platerberg beidseitig. A24 Richtung Hamburg zwischen Zarentin und Galin und Richtung Berlin stehen sie hinter Mainburg. B96 zwischen Lietze und Bergen, Höhe Ralswiek. B103 Ortseingang Warnemünde aus Rostock kommt. B B104, zwischen Kams und Rampe stehen sie unter der A14-Brücke und machen Bilder. B105, Ampel Rheinberg aus Greifswald kommt. B109 in Duchero in der Hauptstraße. B111 in Zempin, Hauptstraße, beidseitig sogar. B192 zwischen Wendisch-Waren und Karo in der 70er-Strecke. B198 in Hohengüstow-Ausbau Richtung A11. In Bordin Richtung Renzow wird's gefährlich. In Christinfeld Richtung Wismar. Dann in Großströmkendorf Richtung Pöhl, Höhe der Brücke. Rostock-Gilsdorf in der Rostocker Straße und Röbersheker Chaussee stehen sie stadteinwärts. Stralsund, Karl-Marx-Straße und zwischen Röbel und Sito-Höhe Schampe-Mühle. Habt ihr auch mal was entdeckt? Dann ruft gerne durch. Studio Hotline ist die 0381 49 78 110, denn keiner meldet mehr. Aktuelle Flitzerblitzer.
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1: Ja, und jetzt Jennifer Lopez und David Guetta mit Save Me Tonight. Macht euch einen Lenz. Ich bin Christian Renz. Moinsen! 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

0: FC Hansa Goes International. Jawohl, schönen Samstag wünschen wir euch. Ihr hört Ostseewelle und im Englischen Watford ist die Kogge los. Hansa-Fan Felix ist einer von 6000 Fans und hat schon vorm Spiel eine absolute Gänsehaut.
1: Ja, ich hab mega Bock, das war richtig geil. Also, selbst der Fan war schon Rostock, ist schon cool, aber ich hatte noch ein bisschen mehr Gänsehaut als sonst normalerweise. Also, war auf jeden Fall schon edel.
0: Das klingt doch auf jeden Fall nach ordentlich viel Spaß. Mittendrin ist auch unsere Ostseewelle-Moderatorin und Hansa-Expertin Elisabeth Reinhold. Elisabeth, was geht denn ab bei euch? Erzähl mal.
2: Ich bin jetzt hier vor dem Stadion in Watford und es ist der absolute Wahnsinn, wie viele Hansa-Fans hier sind. 6000, alle in weiß. Hier gab es eben einen Fanmarsch durch die Straßen. Alle im Hansa-Look, alle mit richtig coolen Fangesängen. Neben mir stehen jetzt Lukas und Markus aus Rostock. Wie war's für euch, Jungs?
3: Ja, das ist absolut der Kindheitstraum, der hier in Erfüllung geht. Absolut der Wahnsinn, wie viele Leute hier vor Ort sind. Mein Traum seit Anfang an von der Hansa-Zeit, endlich mal international fahren zu können mit dem Verein und dann hier in England zu sein, ist super geil.
4: Die begeisterten Einheimischen, die überforderten Polizisten und die Leute einfach am Straßenrand, die alle einfach nur filmen und sich das angucken und überrascht und staunt sind, ja, geil einfach.
2: Die Polizei natürlich typisch britisch, hier auch auf Pferden unterwegs. Also hier ist wirklich alles in weiß, alles im Hansa-Look. Was erwartet ihr vom Spiel?
3: Ja, tatsächlich klassisches Testspiel. Hauptsache alle haben Spaß, es wird ordentlich durchrotiert, die Mannschaft nimmt was mit aus dem Spiel und die Leute auf der Tribüne haben Spaß, egal was passiert.
4: Ja, ich glaube, wir machen gut Stimmung und werden Spaß haben und am besten ein paar Tore sehen und dann sind wir, glaube ich, alle glücklich.
2: Das gab es wirklich noch nie. Hansa Rostock spielt in England. Wir alle haben aber ein bisschen Mitleid mit unserem Busfahrer vom Hansa-Bus, der sich hier natürlich ein bisschen auf den Linksverkehr einstellen muss. Liebe Grüße aus Watford.
0: Ahu, genau so muss es sein. Der englische Fußballclub Watford gegen unseren FC Hansa Rostock im Testspiel heute 15 Uhr. Deutsche Zeit ist Anpfiff und da halten wir euch natürlich hier bei Ostseewelle auf dem Laufenden.

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0: Gleich geht's musikalisch zurück ins Musikjahr 1983 in den Startlöchern der Kulthit Flashdance von Irene Cara und für frischen Wind sorgt Weltstar Lady Gaga mit ihrer aktuellen Gute-Laune-Hymne Abracadabra. Ostseewelle hier am Hoch, die Hände Wochenende, die meiste Musik mit allen aktuellen Hits, gleich nach Nachrichtenwetter und dem besten Verkehrsservice für unser Land.
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17: Bürgermeister im Zusammenhang mit Timmy abgetaucht. USA greifen wieder Öltanker an. Guten Tag, ich bin Ingo Lorenz. Es sieht so aus, als würde Ostseewahl Timmy einen Politiker den Job kosten. Bevor er wochenlang vor Pöhl gelegen hat, war Timmy vor Timmendorfer Strand in Schleswig-Holstein. Und dort ist jetzt Bürgermeister Partei Böhnke quasi abgetaucht, hat sich krank gemeldet. Kurz vorher hatte die Staatsanwaltschaft bestätigt, dass sie gegen ihn ermittelt, wegen des Verdachts, er habe Straftaten vorgetäuscht. Er hatte im Zusammenhang mit der Rettung von Timmy behauptet, sein E-Mail-Account sei gehackt worden. Von diesem sollen Beleidigungen an den Meeresbiologen Robert Mark Lehmann verschickt worden sein. Wir in Mecklenburg-Vorpommern sind nicht mehr ganz so oft krank. Das zeigen Zahlen der DAK-Krankenkasse. Im ersten Halbjahr waren im Schnitt 6,4% der Beschäftigten krankgeschrieben. Das sind 0,1% weniger als vor einem Jahr. Deutlich zurückgegangen sind die Atemwegserkrankungen um 16%. Unverändert ist die durchschnittliche Dauer der Krankschreibung 10 Tage.
16: Deutschland und die Welt.
17: Das US-Militär hat wieder einen Tanker angegriffen, der einen iranischen Hafen angesteuert hat. Seit Mitte Juli blockieren die USA wieder iranische Häfen und Küstengebiete. Sie wollen so verhindern, dass der Iran Geld mit Ölverkäufen einnimmt. Es war das zweite Schiff, das während der aktuellen Blockade gestoppt wurde. Weitere wurden vom Kurs abgebracht.
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17: Noch eine Stunde, dann spielt der FC Hansa Rostock zum ersten Mal auf britischem Boden. Er hat ein Testspiel beim Zweitligisten FC Watford. 6.000 Hansa-Fans sind angereist, die meisten im weißen T-Shirt. Etwa 2.000 Watford-Anhänger werden erwartet. Die Stimmung in der Stadt vor dem Spiel wird als entspannt beschrieben. 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
0: In Rostock am sogenannten Pornobrunnen 23 Grad, Wolgast am Katzenhaus 25. 28 sind heute das höchste der Gefühle. Wunderbar. Ansonsten gibt's nichts zu meckern. Immer wieder ein Mix aus viel Sonne, wenig Wolken. Bleibt auch überwiegend trocken. Nur an der Küste müssen wir auch mal mit stürmischen Böen rechnen. In der Nacht sind dann ein paar mehr Wolken mit dabei. Zwischen Nordwestmecklenburg und Insel Rügen kann es dann auch mal kurz nass werden bei Temperaturen um die 15 Grad. Der Zwei-Tage-Trend morgen anfangs freundlich und trocken, im Verlauf stellenweise Schauer und Gewitter bei höchstens 24 Grad, übermorgen dann andersrum. Erst grau und nass, hinten raus bleibt es dann sonnig und trocken bei 22 Grad maximal. 14.03 Uhr, Ostseewelle hier mit dem besten Verkehrsservice für unser Land. A20 Richtung Stettin, weiterhin Stop and Go zwischen Zure und Neukloster, 15 Minuten extra. Und Landkreis Rostock in Kühlungsborn findet noch bis 17 Uhr ein Samba-Umzug statt, rechnet dort mit Verkehrsbehinderung. Die Flitzerblitzer, die stehen A14 Richtung Karstadt, Höhe Platerberg beidseitig. A24 Richtung Hamburg im Dreieck Wildstock-Dosse und zwischen Zarentin und Galin. A24 Richtung Berlin stehen sie hinter Meinburg. B96 zwischen Lietze und Bergenhöhe Ralswiek und Rügenzubringer kurz vor Milzow. B103 Ortseingang Warnemünde aus Rostock kommend und in Silbermühle Richtung Plau am See. B104 in Raden machen sie Richtung Teterow-Bilder. B105 Ampel Rheinberg aus Greifswald kommt. B108 zwischen Lage und Teterow Höhe Türkow. B109 mit dabei in Ducherow in der Hauptstraße. B111 in Sempin in der Hauptstraße beidseitig und zwischen Züssow und Mökoberg. B198 in Hohengüstow-Ausbau machen sie Richtung A11 ein paar Bilderchen. In Bodin Richtung Renzow, Christinfeld Richtung Wismar. In Großströmkendorf Richtung Pöhl stehen sie Höhe der Brücke. In Rostock-Gilsdorf, Rostocker Straße und Röversheger Chaussee stadteinwärts. Zwischen Röbel und Sito Höhe Schampermühle, Schwerin, Werderhof stadteinwärts, Stralsund, Karl-Marx-Straße. In Wismar stehen sie Inselstraße Richtung Pöhl und Osttangente und Zingst raus in Richtung Bad, sogar beidseitig. Habt ihr auch noch was entdeckt? Dann gerne her damit. Studio Hotline ist die 0381 49 78 110. Denn keiner meldet mehr aktuelle Flitzerblitzer. 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
0: Macht euch einen Lenz. Ich bin Christian Renz. Hey, hey.
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1: Es wird kunterbunt in der nächsten halben Stunde. Aus den 2000ern Firework vom Popstar Katy Perry und brandneu wird's mit Moving to the Sun von Ügel und Ultranate. Die meiste Musik mit allen aktuellen Hits für euren Samstagnachmittag. Bleibt bei Ostseewelle, geht ruckizucki weiter. Versprochen.
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1: Gibt absolut nichts zu meckern. Temperaturen um die 25 Grad, 28 sind maximal noch drin. Dabei gibt es immer wieder einen Wechsel aus Sonne und Wolken. Im Großen und Ganzen ist und bleibt es auch trocken. Nur in Küstennähe müssen wir immer mal wieder mit stürmischen Böen rechnen. In der Nacht ziehen dann ein paar mehr Wolken an uns vorbei. Zwischen Schwerin und Binz auch mal ein Minischauer möglich bei Temperaturen um die 15 Grad. Der Zwei-Tage-Trend. Morgen starten wir noch sonnig und trocken in den Sonntag. Hinten raus einzelne Schauer und Gewitter bei höchstens 24 Grad. Übermorgen dann anfangs bewölkt und regnerisch. Im Verlauf wird es dann aber sonniger. Dann bleibt es auch meist trocken bei 22 Grad maximal. 14.31 Uhr.
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1: A20 Richtung Stettin zwischen Dummersdorf und Sahnels. Vorsicht, da liegen Gegenstände auf der Fahrbahn. Landkreis Rostock in Kühlungsborn findet noch bis 17 Uhr ein Samba-Umzug statt. Rechnet dort mit Behinderung. Die Flitzerblitzer, die stehen A14 Richtung Karstadt, Höhe Platerberg beidseitig. A24 Richtung Berlin hinter Mainburg, B96 Rügenzubringer kurz vor Milzow, B103 stehen sie in Silbermühle Richtung Plau am See, B104 in Raden Richtung Teterow und Umgehung Schwerin zwischen Lankow und Warnitz beidseitig. B105 Ampel Rheinberg aus Greifswald kommt. B108 zwischen Lage und Teterow in Höhe Türkow. B109 in Durorow stehen sie in der Hauptstraße. B111 zwischen Züssow und Mökoberg. B198 in Hohengüstow Ausbau Richtung A11. In Großstrümkendorf Richtung Pöhl, Höhe der Brücke. In Rostock-Gilsdorf, Rostocker Straße und Röversheger Chaussee stadteinwärts. In Schwerin, Werderhof stadteinwärts. In Wismar, Inselstraße Richtung Pöhl und Osttangente. Und Zingst raus Richtung Bad beidseitig. Habt ihr auch mal was entdeckt? Dann ruft gerne durch. Studio Hotline ist die 0381 49 78 110, denn keiner meldet mehr aktuelle Flitzerblitzer. Schönen Samstag, ihr Lieben. Macht euch einen Lenz. Ich bin Christian Renz. Yippie-yay.
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Samstag, perfektes Wetter für einen Ausflug. Und wenn ihr Lust auf Sport, Strand und jede Menge Action habt, dann schaut unbedingt am Stralsunder Sportstrand vorbei. Dort findet an diesem Wochenende das einzige Premium-Beachvolleyball-Turnier in ganz Mecklenburg-Vorpommern statt. Deutschlands Top-Beach-Teams kämpfen im Sand um wichtige Ranglistenpunkte. Sogar ein Duo aus Japan ist mit dabei. Für einen Zuschauer gibt es sogar erstmals eine Tribüne, also Sicht kann gar nicht besser sein und der Eintritt ist sogar frei. Also schnappt euch Sonnenbrille, Freunde oder Familie und erlebt Spitzensport direkt am Strand, heute und morgen im Stralsunder Strandbad. Da wünschen wir viel Spaß dabei.

0: sich Anja aus der Nähe von Wismar gewünscht über unsere knallrote Ostseewelle-App. Telly Swims mit Bad Dreams. Das ist sie, die meiste Musik mit allen aktuellen Hits. Hier bei Ostseewelle unser Dauerversprechen an euch. Gern dranbleiben. Gleich gibt's die Atomic Kitten mit dem 2000er Pop-Hit Hold Again. Und aus den aktuellen Single-Charts rocken Fastboy mit Beautiful Life. Schönes Hoch-die-Hände-Wochenende. Nicht weglaufen, ihr Lieben.
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11: Waldbrandlage in Frankreich und Spanien bleibt dramatisch. Trump droht EU wegen Google-Strafe mit Zollkeule. Guten Tag, ich bin Nanju Kuhlmann. Völlig beispiellos oder eine Katastrophe. Die Waldbrandlage in Spanien und Frankreich spitzt sich weiter zu. In beiden Ländern mussten bereits mehr als 100.000 Menschen vor den Flammen in Sicherheit gebracht werden. Erschwert werden die Löscharbeiten durch extreme Hitze und starke Winde. Nach der Wettbewerbsstrafe gegen Google droht US-Präsident Trump der EU mit neuen Zöllen. Brüssel werde dafür einen sehr hohen Preis zahlen, schrieb er auf True Social. Trump kündigte eine Untersuchung an und wirft der EU das, Zitat, Ausrauben amerikanischer Unternehmen vor. Wer jetzt noch eine neue Gasheizung einbaut, der muss in den kommenden Jahren wohl mit deutlich steigenden Heizkosten rechnen. Das belegt eine Studie des Instituts der Deutschen Wirtschaft, berichtet die Rheinische Post. Die jährlichen Heizkosten könnten sich demnach bis 2040 fast verdoppeln. Unbekannte haben in Bad Mannshagen einen Traktor samt Anhänger geklaut. Die Täter schlugen in der Nacht zu gestern zu. Trecker und Trailer standen auf einem Plattenweg hinterm Krankenhaus. Die Polizei sucht jetzt nach Zeugen und Hinweisen. 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Und jetzt das Wetter.
0: Und das ist traumhaft schön. 24 Grad am alten Strom in Warnemünde, 25 in Liebgarten auf dem Apothekerberg. bis zu 28 Grad sind hier und da noch drin. Ansonsten gibt es heute immer wieder ganz viel Sonne auf die Haut. Ein paar Wolken sind auch mit dabei. Es bleibt überwiegend trocken. An der Küste müssen wir auch mal mit stürmischen Böen rechnen. In der Nacht sind dann ein paar mehr Wölkchen mit dabei, kann man nicht anders sagen. Zwischen Nordwestmecklenburg und Insel Rügen kann es aber auch mal ein bisschen nass werden. Temperaturen in der Nacht um die 15 Grad. Der Zwei-Tage-Trend. Morgen am Sonntag anfangs noch freundlich und trocken, aber im Verlauf stellenweise Schauer und Gewitter bei höchstens 24 Grad. Übermorgen dann eher andersrum. Erst grau und nass, hinten raus bleibt es dann sonnig und trocken bei 22 Grad maximal.
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0: So viel Zeit muss sein. Wir haben es 15.02 Uhr, Ostseewelle hier mit dem besten Verkehrsservice für unser Land. A20 Richtung Lübeck. Vorsicht, auf der Abfahrt Rostock-Südstadt, da stehen 4 Pannenfahrzeuge. Wirklich bitte äußerste Vorsicht. A24 Richtung Hamburg zwischen Wöbbelin und Hagenow, da liegen Gegenstände auf der Fahrbahn. Landkreis Mecklenburgische Seenplatte, Vollsperrung nach Unfall. Ortsausgang Neubrandenburg in Richtung Nennemin. Umleitung am besten über Neverin. Landkreis Rostock in Kühlungsborn, da findet noch bis 17 Uhr ein Samba-Fest um Zug statt, rechnet dort mit Behinderung. Und Landkreis Vorpommern-Rügen, B96, Bergen Richtung Stralsund, kurz nach der Abfahrt Samtens Mitte, ein Liegenbleiber direkt hinter der Kurve, auch da Obacht bitte. Die Flitzerblitzer, die stehen A14 Richtung Karstadt, Höhe Platerberg beidseitig, A24 Richtung Hamburg im Dreieck Wittstock-Dosse, dann B96 Rügen-Zubringer, kurz vor Milzow, B103 in Silbermühle Richtung Plau am See, B104 in Raden Richtung Tedrow und Umgehung Schwerin zwischen Lankow und Warnitz beidseitig. B108 zwischen Lager und Tedrow, Höhe Türkow, machen Sie da Bilder. B111 zwischen Züssow und Mögoberg. Dann in Christinfeld Richtung Wismar, in Großströmkendorf Richtung Pöhl, Höhe der Brücke. In Rostock-Gilsdorf einmal Rostocker Straße und Röversheger Schossee. Schossee, so ist richtig, Stadt einwärts. Zwischen Röbel und Sito, Höhe Schampermühle, Schwerin, Werderhof, Stadt einwärts, Wismar, Inselstraße Richtung Pöhl und dann nochmal Osttangente. Und Ortsausgang Zingst in Richtung Bad, machen Sie beidseitig ein paar Fotos. Habt ihr auch noch was entdeckt, dann ruft gerne durch. Studio Hotline ist die 0381 49 78 110, denn keiner meldet mehr aktuelle Flitzerblitzer. Ihr Lieben, schönes Wochenende, schönen Samstag, macht euch einen Lenz. Ich bin Christian Renz. Hey, hey.
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0: Ja, die Sommerferien laufen. Heißt, die Open-Air-Saison läuft natürlich auf, auch Hoftouren. Wir von Ostseewelle sind auch immer da, wo was los ist bei uns im Land. Ostseewelle-Kollege Olaf Niemann treibt sich gerade im Landkreis Vorpommern Greifswald umher. Hey, Olaf!
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0: To the Roots heißt es gleich hier bei Ostseewelle. Da können wir uns auf die Connells mit dem 90er Evergreen 74-75 freuen. Max Giesinger hören wir mit seinem Hit 80 Millionen. Für ihn wurde in Zingst sogar die europaweit größte auf einem LKW transportierbare Bühne aufgebaut. Ihn erlebt ihr heute Abend live beim Ostseewelle Sommer Open Air im Ostseebad Zingst auf der 17 x 12 Meter langen und hohen Bühne. Wahnsinn! Ja, und den Startschuss fällt Popstar Ray mit ihrer aktuellen Scheibe Where is my husband? Schönen Samstag, bleibt gern bei uns für die meiste Musik mit allen aktuellen Hits.
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0: Temperaturen aktuell um die 25 Grad, 28 sind maximal noch drin. Dabei gibt es viel Sonnenstrahlen, wenig Wolken. Im Großen und Ganzen ist und bleibt es auch trocken. Nur in Küstennähe müssen wir immer mal wieder mit stürmischen Böen rechnen. In der Nacht ziehen dann ein paar mehr Wolken an uns vorbei. Zwischen Schwerin und Binz auch mal ein paar Minischauer möglich bei Temperaturen um die 15 Grad. Der Zwei-Tage-Trend. Morgen starten wir noch sonnig und trocken in den Sonntag rein. Hinten raus dann einzelne Schauer und Gewitter bei höchstens 24 Grad. Übermorgen dann anfangs bewölkt und regnerisch, aber im Verlauf wird es sonniger und trocken bei 22 Grad maximal. 15.31 Uhr, halb vier, Ostseewelle hier mit dem besten Verkehrsservice für unser Land. Landkreis Mecklenburgische Seenplatte, Vollsperrung nach Unfall, Ortsausgang Neubrandenburg Richtung Nendemin. Umfahren geht am besten über Neverin. Landkreis Rostock, in Kühlungsborn noch bis 17 Uhr ein Samba-Umzug, rechnet dort mit Verkehrsbehinderung. Und Platz Richtung Güstrow, Vorsicht, da läuft ein schwarzer Hund immer mal wieder auf der Straße umher. Vorsicht bitte. Die Flitzerblitzer, die stehen A14 Richtung Karstadt, Höhe Platerberg beidseitig. A24 Richtung Hamburg im Dreieck Wittstock. B96 Rügenzubringer kurz vor Milzow. B103 in Silbermühle Richtung Plau am See. B104 in Raden machen sie Richtung Teterow Bilder und Umgehung Schwerin zwischen Lankow und Warnitz beidseitig. B105 Ampel Rheinberg aus Greifswald kommt. Dann B108 zwischen Lage und Teterow Höhe Türkow. B111 zwischen Züsse und Mökoberg in Rostock-Gilsdorf, Rostocker Straße und dann nochmal Rüversheger Chaussee stadteinwärts. In Schwerin, Werderhof stadteinwärts, Stralsund, Karl-Marx-Straße. In Suko bei Parchim stehen sie in der Hauptstraße, in Wismar, Inselstraße Richtung Pöhl und Osttangente und Zingst raus Richtung Bad beidseitig. Habt ihr auch noch was entdeckt? Dann ruft gerne durch. Studio Hotline ist die 0381 49 78 110, denn keiner meldet mehr aktuelle Flitzerblitzer. Ein wunderschönes
1: Hoch die Hände!
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0: Macht euch einen Lenz, ich bin Christian Renz. Hey, hey!
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absoluter Kult-Sound hier am Samstagnachmittag. Connells mit 74-75. Jetzt hier bei Ostseewelle ein brandneuer Track vom Kollektiv The Bowser aus Norwegen. Für mich klingt das Ding nach purem Sommer. Radio laut, Ostseewelle jetzt hier mit dem aktuellen Sommerhit Magnetic. Und da können wir nur sagen, ab dafür und Radio laut. Geht los.

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0: gleich 16 Uhr, schönen Samstag. Zum Kaffee und Kuchen servieren wir euch die meiste Musik mit allen aktuellen Hits. Mit im Gepäck haben wir da zum Beispiel gleich Bon Jovi mit seinem 2000er Granatensong It's My Life. Und vorneweg machen wir Platz für den aktuellen Disco-Banger Baby Goodbye von DJ Alle Farben. Schönes Hoch die Hände Wochenende mit eurem Familiensender Ostseewelle. Gern dranbleiben.
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16: Waldbrandlage in Frankreich und Spanien bleibt dramatisch. Kritik aus der CDU an Umgang mit Verkehrsminister Schnieder. Guten Tag, ich bin Nanju Kuhlmann. Die Waldbrandlage in Spanien und Frankreich spitzt sich weiter zu. In beiden Ländern mussten schon fast 300.000 Menschen vor den Flammen in Sicherheit gebracht werden. Die Löscharbeiten werden durch extreme Hitze und starke Winde erschwert. In der CDU wächst die Kritik am Regierungsumbau. Kanzler Merz will ja offenbar auch Verkehrsminister Schnieder loswerden. Der Wunsch Nachfolger ist aber wohl kurzfristig abgesprungen. Ex-Wirtschaftsminister Altmaier schreibt dazu auf X, der Umgang mit Schnieder mache ihn betroffen und wütend. US-Präsident Trump droht der EU mal wieder mit höheren Zöllen, denn Google muss ja in der EU fast 900 Millionen Euro Strafe zahlen. Trump spricht da von einem Ausrauben amerikanischer Unternehmen. Dafür werde die EU einen sehr hohen Preis zahlen, so Trump in einem Online-Post. Die Feuerwehren der Gemeinden Lübs, Blankensee und Viereck können mehr Platz für ihre Geräte schaffen. Der Landkreis Vorpommern-Greifswald fördert mit über 500.000 Euro den Bau von Gerätehallen und Stellplätzen. Landrat Michael Sack sagt, man stärke Ehrenamt und gleichzeitig die Sicherheit der Menschen. 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Und jetzt das Wetter.
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0: An den Kreidefelsen auf Rügen 26 Grad, an der Bockwindmühle in Puderklar 25. Ansonsten gibt's heute nichts zu meckern. Überall lacht uns die Sonne an. Ein paar Wölkchen sind mit dabei, die tun überhaupt nicht weh. Es bleibt auch überwiegend trocken. An der Küste müssen wir nur immer mal wieder mit stürmischen Böen rechnen, also gut festhalten. In der Nacht sind dann ein paar mehr Wolken mit dabei. Zwischen Nordwestmecklenburg und Insel Rügen kann es dann noch mal ein bisschen tröpfeln bei Temperaturen um die 15 Grad. Der Zwei-Tage-Trend: morgen anfangs freundlich und trocken, hinten raus stellenweise Schauer und Gewitter bei höchstens 24 Grad. Übermorgen dann andersrum bei 22 Grad maximal. 16.03 Uhr gleich, Ostseewelle hier mit dem besten Verkehrsservice für unser Land. A20 Richtung Stettin, zwischen Jamen und Anklam, da liegen Gegenstände auf der Fahrbahn, Vorsicht bitte. Und kurz vor der Abfahrt Wismar, ein Pannentransporter, und kurz hinter der Abfahrt fährt noch ein Polo rückwärts auf den Standstreifen, also da wirklich besondere Vorsicht. Landkreis Mecklenburgische Seenplatte, Vollsperrung nach Unfall, Ortsausgang Neubrandenburg Richtung Nennemin, Umleitung über Neverin, wird bestimmt noch 2 Stunden andauern, die Vollsperrung, nur dass ihr es auf dem Schirm habt. Landkreis Rostock in Kühlungsborn findet noch eine gute Stunde ein Samba-Festumzug statt, rechnet dort mit Verkehrsbehinderung. Die Flitzerblitzer, die stehen A14 Richtung Karstadt, Höhe Platerberg beidseitig. A24 zwischen Zarentin und Galin und Richtung Berlin hinter Meyenburg. B96 Rügenzubringer kurz vor Milzow, B103 Warnemünde Ortseingang aus Rostock kommt. In Silbermühle Richtung Plau am See, dann B104 in Raden Richtung Tetrow und Umgehung Schwerin zwischen Lankow und Warnitz beidseitig. B111 in Zempin in der Hauptstraße beidseitig und zwischen Züssow und Mökoberg. In Bordin Richtung Renzo machen sie Fotos, in Rostock-Gilsdorf in der Rostocker Straße und Röversheger Chaussee statt einwärts. Zwischen Röbel und Sido Höhe Schampermühle, Schwerin-Werderhof statt einwärts, in Suko bei Parchim in der Hauptstraße, in Wismar Inselstraße Richtung Pöhl und dann nochmal Osttangente und Ortsausgang Zingst Richtung Bad beidseitig. Habt ihr auch noch was entdeckt? Dann ruft gerne durch. Studio Hotline ist die 0381 49 78 110, denn keiner meldet mehr aktuelle Flitzerblitzer. Schönen Samstag, macht euch eine Lenz, ich bin Christian Renz, ahoi!
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Ihr hört Ostseewelle und ihr wisst, hier bei mir in der Sendung zerlegen wir ja immer mal wieder den einen oder anderen Hit auf ihre Einzelteile. Heute mit einem meiner absoluten Lieblingshits aus den 90ern. Und dann nehmen wir mal aktuell so eine richtig schöne, coole Bassdrum. Die könnte so klingen hier. Ja. Hinzu packen wir eine richtig schön saftige Bassline. Ihr hört es, glaube ich, schon, ne? Ja. Und obendrauf die kamerunische Sprache Douala. Mega. Und herauskommt natürlich der Kultklassiker Wes mit Alane. Und der Titel bedeutet sinngemäß so Liebeslied. Alane wurde in vielen Ländern ein Nummer 1-Hit, unter anderem Frankreich, Österreich, Belgien und Niederlanden. In Deutschland reichte es nur für Platz 2. Viele Menschen singen begeistert bei Alane immer mit, obwohl wir gar kein Wort verstehen, oder? Und genau das macht den Song so besonders. Und den hören wir jetzt hier bei Ostseewelle. Viel Spaß damit!

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0: Im Testspiel FC Watford gegen FC Hansa Rostock steht es kurz nach Anpfiff der zweiten Halbzeit 2:0 für die englischen Gastgeber. Wir machen sofort weiter mit der meisten Musik, mit allen aktuellen Hits. Volle Power gibt's da gleich mit dem 2000er Ohrwurm I Will Love You Monday von Aura Dione. Und knackig frisch wird's mit dem Power-Duo Felix Jehn und Sarah Barrios. Die beiden hören wir mit dem brandaktuellen Kracher Now Is Good Time To Be hier bei Ostseewelle.
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0: Temperaturen um die 26 Grad, dazu viel Sonne, wenig Wolken. Im Großen und Ganzen auch trocken. In Küstennähe kann es immer mal ein bisschen stürmischer werden, also gut festhalten. In der Nacht ziehen dann ein paar mehr Wolken an uns vorbei. Zwischen Schwerin und Binz sind auch mal ein paar Minischauer möglich bei Temperaturen um die 15 Grad. Der Zwei-Tage-Trend morgen am Sonntag. Anfangs sonnig und trocken, hinten raus dann Schauer und Gewitter bei höchstens 24 Grad. Übermorgen dann andersrum bei 22 Grad maximal. 16.31 Uhr.
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0: A20 Richtung Stettin, kurz vor der Abfahrt Wismar, ein Pannenbrummi, fahrt uns da bitte vorsichtig. Und Landkreis Mecklenburgische Seenplatte, weiterhin Vollsperrung nach Unfall. Neubrandenburg raus in Richtung Neddemin. Umfahren geht am besten über Neverin. Landkreis Rostock in Kühlungsborn findet noch eine halbe Stunde ein Samba-Festumzug statt. Rechnet dort mit Einschränkungen. Die Flitzerblitzer, die stehen A14 Richtung Karstadt, Höhe Platerberg beidseitig. A24 Richtung Hamburg im Dreieck Wittstock-Dosse. Dann B96 Rügenzubringer kurz vor Milzow. B103 in Silbermühle machen sie Richtung Plau ein paar Bilder. B104 in Raden Richtung Tetrow und Umgehung Schwerin zwischen Lankow und Warnitz beidseitig. B108 zwischen Lage und Tetrow, Höhe Türkow. B111 zwischen Züssow und Mörkowberg. In Rostock-Gilsdorf, in der Rostocker Straße stehen sie da, und Rostocker Röversjäger Chaussee stadteinwärts. In Schwerin, Werderhof stadteinwärts. Stralsund, Karl-Marx-Straße. In Suko bei Parchim, in der Hauptstraße. Wismar, Inselstraße Richtung Inselpöhl. Und Osttangente sowie Singst, Ortsausgang Richtung Bad, beidseitig. Habt ihr auch noch was entdeckt? Dann ruft gerne durch. Studio-Hotline ist die 0381 49 78 110, denn keiner meldet mehr aktuelle Flitzerblitzer. 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
0: Macht euch einen Lenz, ich bin Christian Renz. Hey, hey!
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Ostseewelle, Hitradio Mecklenburg-Vorpommern hier. Und wenn ihr noch nach einer richtig schönen Sommerveranstaltung sucht, dann ab mit euch nach Sellin auf die Insel Rügen. Direkt an der Seebrücke heißt es Musik an, Alltag aus. Heute und morgen gibt es dort Live-Musik, jede Menge Show, beste Stimmung und das alles direkt am Strand. Heute Abend steht unser Guten Morgenmann Uwe 169,5 Wurlitzer am DJ-Pult. Morgen übernehmen dann Stereo-Act inklusive großem Feuerwerk zum Abschluss. Ob mit Freunden, der Familie oder einfach spontan, hier kommt wirklich jeder auf seine Kosten. Und das Beste ist, der Eintritt ist frei. Ihr müsst nur gute Laune mitbringen. Also, auf nach Sellin zum diesjährigen Seebrückenfest.

0: vor fünf am Samstagnachmittag. Ihr hört Ostseewelle mit der meisten Musik, mit allen aktuellen Hits. Mit dabei gleich Coolstar Nick Carmen mit seinem 90er-Kulthit I Promised Myself. Und den Startschuss fällt Top-DJ Bibi Rexha mit dem aktuellen Mega-Banger New Religion. Starkes Teil, hören wir gemeinsam rein nach Nachrichtenwetter und dem besten Verkehrsservice für unser Land.
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18: Waldbrandlage in Frankreich und Spanien bleibt dramatisch. Trump droht EU wegen Google-Strafe mit Zollkeule. Guten Tag, ich bin Nanju Kuhlmann. Wegen der Waldbrände in Frankreich und Spanien mussten inzwischen fast 300.000 Menschen in Sicherheit gebracht werden. In Südwestfrankreich ist eine Fläche viermal so groß wie Paris zerstört. In Spanien gibt es bei dem Brand in der Nähe von Madrid trotz verbesserter Löschbedingungen vorerst keine Entwarnung. Nach der Wettbewerbsstrafe gegen Google droht US-Präsident Trump der EU mit neuen Zöllen. Brüssel werde dafür einen sehr hohen Preis zahlen, schrieb er auf True Social. Trump kündigte eine Untersuchung an und wirft der EU das, Zitat, Ausrauben amerikanischer Unternehmen vor. Wer jetzt noch eine neue Gasheizung einbaut, der muss in den kommenden Jahren wohl mit deutlich steigenden Heizkosten rechnen. Das belegt eine Studie des Instituts der Deutschen Wirtschaft, berichtet die Rheinische Post. Die jährlichen Heizkosten könnten sich demnach bis 2040 fast verdoppeln. Unbekannte haben in Bad Mannshagen einen Traktor samt Anhänger geklaut. Die Täter schlugen in der Nacht zu gestern zu. Trecker und Trailer standen auf einem Plattenweg hinterm Krankenhaus. Die Polizei sucht jetzt nach Zeugen und Hinweisen. 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Und jetzt das Wetter.
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0: Ja, 26 Grad in Wismar am Fontechnikum, 27 sind es in Gelmsande am Jagdschloss. Ansonsten gibt es wirklich nichts zu meckern. Viel Sonne, wenig Wolken, überwiegend auch trocken. Nur an der Küste kann es immer mal ein bisschen stürmischer werden. In der Nacht sind ein paar mehr Wolkchen mit dabei. Zwischen Westmecklenburg und Insel Rügen kann es mal ein bisschen nass werden bei Temperaturen um die 15 Grad. Der Zwei-Tage-Trend, morgen anfangs freundlich und trocken, im Verlauf stellenweise Schauer und Gewitter bei höchstens 24 Grad. Übermorgen dann andersrum. Erst grau und nass, hinten raus dann sonnig und trocken bei 22 Grad maximal. 17.03 Uhr, Ostseewelle mit dem besten Verkehrsservice für unser Land. Landkreis Mecklenburgische Seenplatte, Vollsperrung nach Unfall. Ortsausgang Neubrandenburg Richtung Neddemin. Umfahren geht am besten über Neverin. Die Flitzerblitzer, die stehen jetzt A24 Richtung Hamburg im Dreieck Wittstock-Dosse, B96 Rügen-Zubringer kurz vor Milzow, B103 in Silbermühle Richtung Plau am See, dann B104 in Raden Richtung Teterow sowie Umgehung Schwerin zwischen Lankow und Warnitz beidseitig. B108 zwischen Lage und Teterow, Höhe Türkow, B111 zwischen Züssow und Mückoberg, in Bodin Richtung Renzow machen sie Bilder, in Christinfeld Richtung Wismar, Schwerin, Werderhof stadteinwärts, in Sukow bei Parchim in der Hauptstraße, Wismar, Inselstraße Richtung Pöhl und dann noch eine Osttangente und Zingst raus Richtung Bad beidseitig. Habt ihr auch noch was entdeckt? Dann ruft gerne durch. Studio Hotline ist die 0381 49 78 110, denn keiner meldet mehr. Aktuelle Flitzerblitzer. Schönen Samstagnachmittag, macht euch einen Lenz. Ich bin Christian Renz. Ahoi!
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Großeinsatz heute Nachmittag im Landkreis Mecklenburgische Seenplatte. Ihr hört Ostseewelle und in einer Seniorenwohnresidenz in Friedland ist ein Feuer ausgebrochen. Dank des schnellen Handels von Pflegepersonal und Feuerwehr konnten alle 14 Bewohnerinnen und Bewohner rechtzeitig in Sicherheit gebracht werden. Verletzt wurde nach aktuellem Stand niemand. Das Feuer ist inzwischen auch unter Kontrolle. Der Schaden liegt nach ersten Schätzungen bei mehreren 100.000 Euro. Wie es zum Brand kam, das ermittelt jetzt die Polizei.

Warum hört ihr Ostseewelle? Ja, weil viele von euch immer die brandneuen Hits hören wollen. Und dafür stehen wir, das ist unser Steckenpferd. Und genau das machen wir jetzt gemeinsam. Zusammen entdecken wir den nagelneuen Hit vom Popstar Austies. Schönen Samstag wünschen wir. Hier ist The Art of Letting Go. Und hat der Mann Tau.

0: Das Testspiel ist aus im englischen Watford. Der Zweitligist hatte den FC Hansa Rostock zu Gast. Endstand 3:0 für die Engländer. Ihr Lieben, die meiste Musik mit allen aktuellen Hits hört ihr natürlich 24/7 hier bei eurem Heimatsender Ostseewelle. Und so machen wir auch gleich weiter mit in der Playlist. Katy Perry mit dem 2000er Chart-Hit I Kissed a Girl und feuerfrei für den aktuellen Megakracher Stay von Superstar Miles Smith. Nicht weglaufen, gibt's alles gleich nach halb.
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0: Und schon sind wir zurück hier aufs Hoch die Hände Wochenende Wetterchen bei Ostseewelle. Temperaturen um die 25, 26 Grad. Dabei wechseln sich Sonne und Wolken immer mal wieder ab. Ja, im Großen und Ganzen ist und bleibt es auch trocken. In Küstennähe müssen wir nur mit ein paar stürmischen Böen rechnen. In der Nacht ziehen dann ein paar mehr Wolken quer durchs Land. Zwischen Schwerin und Binz auch mal Minischauer drin bei höchstens 15 Grad in der Mitte. Der Zwei-Tage-Trend. Morgen starten wir noch sonnig und trocken in den Sonntag rein. Hinten raus einzelne Schauer und Gewitter bei höchstens 24 Grad. Übermorgen an anfangs bewölkt und regnerisch, im Verlauf wird es dann aber sonniger, dann bleibt es auch meist trocken bei 22 Grad maximal. 17.30 Uhr auf die Minute. 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Landkreis Mecklenburgische Seenplatte, da haben wir noch die Vollsperrung nach Unfall. Ortsausgang Neubrandenburg Richtung Neddemin. Umfahren geht am besten über Neverin. Wenn es da schon wieder laufen sollte, ruft doch mal ganz kurz gerne durch und gebt mal ein Update. Das wäre super. Dankeschön. Die Flitzerblitzer, die stehen jetzt B96 zwischen Lietze und Bergenhöhe Ralswiek und Rügenzubringer kurz vor Milzow. B103, Ortseingang Warnemünde aus Rostock kommt. B104 in Raden Richtung Teterow und Umgehung Schwerin zwischen Lanke und Warnitz beidseitig. B108 zwischen Lage und Teterow, Höhe Türkow. B111 zwischen Züssow und Mökoberg. In Christinfeld Richtung Wismar machen sie Fotos. Zwischen Röbel und Sito, Höhe Schampermühle. In Schwerin, Werderhof stadteinwärts. In Sugo bei Parchim in der Hauptstraße. Wismar, Inselstraße Richtung Pöhl und dann noch eine auf der Osttangente. Und Zingst raus Richtung Bad stehen sie beidseitig. Habt ihr auch noch was entdeckt oder habt ein Update? Dann gerne her damit. Studio Hotline ist die 0381 49 78 110. Denn keiner meldet mehr aktuelle Flitzerblitzer. Entspannten Samstagnachmittag. Macht euch einen Lenz, ich bin Christian Renz. Yippie-yay.
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0: Gleich über Ostseewelle Sugar von Robin Schulz aus Osnabrück. Vorher habt ihr noch was auf der 0381 49 78 110. Der Krische hier, moinsen.
1: Hi Christian, hier ist der Jens. Ich wollte nur einen Unfall melden. Zwischen Neukahlen und Malchin in eine Senke, wo es abgeht zum Waldschulheim. Da hat es gekracht. Also bitte Vorsicht genießen und da langsam runterfahren.
0: Auf jeden Fall. Sag noch mal ganz kurz, ist schon Polizei, Feuerwehr oder Rettungsdienst vor Ort?
1: Also, nee, ist nicht. Ich habe gefragt, ob alles in Ordnung ist, ob man helfen kann und so, aber die Frau, die waren da ganz entspannt, also die hat schon Hilfe.
0: Okay.
1: Aber wie gesagt, das ist da ziemlich gefährlich, weil wenn du von der Kahn kommst und dann runter eine Senke, das kriegst du ganz schlecht mit und von der anderen Seite genauso.
0: Absolut. Danke dir fürs Update, mein Lieber. Somit sind alle gewarnt. Dir ein schönes Hoch die Hände.
1: Nee, Wochenende nicht, ich muss arbeiten.
0: Ja, guck mal, haben wir beide was gemeinsam, mein Lieber. Denn trotzdem halte durch und nichtsdestotrotz ja, schönen Samstag auch. Und Sonntag.
1: Alles klar, Christian. Gut, bis dann.

0: Schönes Wochenende.
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Es geht rein in den Samstagabend, bleibt bei Ostseewelle, geht ruckizucki weiter mit der meisten Musik, mit allen aktuellen Hits. Können wir uns gleich auf den 90er Kulthit Saturday Night von Wakefield freuen, und brandneu entdecken wir Repeat It von den zwei Megastars.

0: Martin Garrix und Ed Sheeran. Schön, dass ihr dabei seid. Gern dranbleiben.
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12: Waldbrandlage in Frankreich und Spanien bleibt dramatisch. Kritik aus der CDU an Umgang mit Verkehrsminister Schnieder. Guten Abend, ich bin Nanju Kuhlmann. Die Waldbrandlage in Spanien und Frankreich wird immer dramatischer. In beiden Ländern mussten bereits 300.000 Menschen vor den Flammen in Sicherheit gebracht werden. Eine Entspannung der Lage ist erstmal nicht in Sicht. Erschwert werden die Löscharbeiten durch extreme Hitze und starke Winde. In der CDU wächst die Kritik am Regierungsumbau. Kanzler Merz will ja offenbar auch Verkehrsminister Schnieder loswerden. Der Wunsch Nachfolger ist aber wohl kurzfristig abgesprungen. Ex-Wirtschaftsminister Altmaier schreibt dazu auf Ex, der Umgang mit Schnieder mache ihn betroffen und wütend. In Berlin wird heute der Christopher Street Day gefeiert. Etwa 100.000 Menschen sind dabei. Das Ganze steht diesmal unter dem Motto Haltung ist hot. Der CSD in Berlin ist eine der größten Demos für Vielfalt in Europa. Die Feuerwehren der Gemeinden Lübs, Blankensee und Viereck können mehr Platz für ihre Geräte schaffen. Der Landkreis Vorpommern-Greifswald fördert mit über 500.000 Euro den Bau von Gerätehallen und Stellplätzen. Landrat Michael Sack sagt, man stärke Ehrenamt und gleichzeitig die Sicherheit der Menschen. 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Und jetzt das Wetter.
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0: 25 Grad in Grevesmühlen an der Diskothek H2 und Stralsund am Hansedom sind wir bei 26. Ansonsten haben wir einen Mix aus Sonne und Wolken mit am Start. Überwiegend auch trocken. An der Küste müssen wir nur immer mal wieder mit ein paar stürmischen Böen rechnen. In der Nacht sind dann ein paar mehr Wolken am Start zwischen Westmecklenburg und Insel Rügen kann es immer mal wieder ein bisschen nass werden, bei nächtlichen Temperaturen so um die 15 Grad. Der Zwei-Tage-Trend morgen am Sonntag, ja, anfangs freundlich und trocken, aber im Verlauf stellenweise Schauer und Gewitter bei höchstens 24 Grad. Übermorgen dann andersrum, erst grau und nass, hinten raus bleibt es dann sonnig und trocken bei 22 Grad maximal. 18.02 Uhr haben wir es. 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Landkreis Mecklenburgische Seenplatte. Weiterhin Vollsperrung nach Unfall. Ortsausgang Neubrandenburg in Richtung Neddemin. Umfahren geht am besten über Neverin. Und wir bleiben in der Seenplatte. Da haben wir noch einen Unfall zwischen Neukahlen und Malchin, Höhe Waldschulheim. Geht aber langsam und vorsichtig dran vorbei. Die Flitzerblitzer, die stehen A14 Richtung Karstadt, Höhe Plateberg beidseitig. A24 Richtung Hamburg im Dreieck Wittstock, zwischen Zarentin und Galin und in Richtung Berlin auf der A24 stehen sie kurz hinter Meinburg. B96 zwischen Lietzow und Bergen, Höhe Ralswiek. B103 Ortseingang Warnemünde aus Rostock kommt. B104 Umgehung Schwerin zwischen Lankow und Warnitz beidseitig, Vorsicht. B105 Ampel Rheinberg aus Greifswald kommt. B108 zwischen Lage und Teterow, Höhe Türkow. B111 in Zempin stehen sie Hauptstraße beidseitig. B198 in Hohengüstow Ausbau Richtung A11. In Bordin machen sie Richtung Renz ein paar Fotos. In Christinfeld Richtung Wismar. Zwischen Röbel und Sito Höhe Schampermühle. In Sukow bei Parchim in der Hauptstraße. Wismar, Inselstraße Richtung Pöhl und Osttangente stehen sie auch. Habt ihr auch mal was entdeckt? Dann ruft gerne durch. Studio Hotline ist die 0381 49 78 110. Denn keiner meldet mehr aktuelle Flitzerblitzer. Ihr Lieben, habt ein wunderschönes
13: Hoch die Hände!
14: Wochenende!
0: Macht euch einen Lenz. Ich bin Christian Renz. Hey, hey!
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Der Samstagabend ist da und den passenden Sound liefern wir natürlich gleich mit. 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

0: Abendbrot vorbereiten mit der Familie, läuft auch bei euch Ostseewelle in der Küche. Einen schönen Samstagabend wünschen wir euch. Gleich mit in der Playlist 2000er Britenpop. Da haben wir Coldplay mit dem Evergreen Clocks mit am Start. Und vorneweg machen wir Platz für die Purple Disco Machine und Ausdies aus den aktuellen Charts Beat of Your Heart. Gern dranbleiben, gibt's alles gleich nach halb.
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0: Temperaturen um die 25, 26 Grad. Dazu wechseln sich Sonne und Wolken immer mal wieder ab. Im Großen und Ganzen ist und bleibt es auch trocken. In der Nacht ziehen ein paar mehr Wolken an uns vorbei. Zwischen Schwerin und Binz auch mal ein paar kleine Minischauer möglich bei Temperaturen um die 15 Grad. Der Zwei-Tage-Trend morgen. Ja, da starten wir noch sonnig und trocken in den Sonntag rein, aber hinten raus einzelne Schauer und Gewitter bei höchstens 24 Grad. Übermorgen dann andersrum, erst bewölkt und regnerisch, im Verlauf wird es dann aber sonniger, dann bleibt es auch meist trocken bei 22 Grad maximal. 18.30 Uhr gleich, halb sieben, Ostseewelle hier mit dem besten Verkehrsservice für unser Land. Landkreis Mecklenburgische Seenplatte, Vollsperrung nach Unfall, Ortsausgang Neubrandenburg Richtung Nedemin. Umfahren geht am besten über Nieverin. Wenn es da schon wieder laufen sollte, ruft gerne mal ganz kurz durch und gebt ein Update, das wäre super, danke. Und dann haben wir noch einen Unfall zwischen Neukahlen und Malchin, Höhe Waldschulheim, geht aber langsam dran vorbei. Die Flitzerblitzer, die stehen A24 Richtung Hamburg im Dreieck Wittstock und Richtung Berlin hinter Mainburg. B96 zwischen Lietze und Bergenhöhe Ralswiek, B103 Ortseingang Warnemünde aus Rostock kommt, B105 Ampel Rheinberg aus Greifswald kommt, B111 in Zempin in der Hauptstraße beidseitig, B198 in Hohengüstow-Ausbau Richtung A11, in Bodin machen sie Richtung Renzo ein paar Bilder, in Christinfeld Richtung Wismar zwischen Röbel und Sito Höhe Schampermühle, in Sukow bei Parchim in der Hauptstraße, in Wismar Inselstraße Richtung Pöhl und Osttangente stehen sie auch noch. Habt ihr auch noch was entdeckt? Dann ruft gerne durch. Studio Hotline ist die 0381 49 78 110, denn keiner meldet mehr aktuelle Flitzerblitzer. Schönen Samstagabend, macht euch einen Lenz, ich bin Christian Renz. Hippie, yay.
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0: hört Ostseewelle. Gleich vor euch am Start die nagelneue Nummer von Kygo featuring Khalid und Griffin. Save My Love. Vor habt ihr noch ein Update aus dem Landkreis Mecklenburgische Seenplatte. Moin.
1: Hi, hier ist Christian. Ich wollte nur Bescheid sagen, dass der Unfall zwischen Neukalen und Malchin aufgelöst ist und man da wieder fahren kann.
0: Sehr schön. Vielen Dank fürs Update und jetzt einen schönen Samstagabend gewünscht.

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Dance Beats aus Schweden, jetzt hier bei Ostseewelle. Unvergessen, dieser wunderbare Mensch, Gott hab ihn selig. Hier ist Tim Bergling alias Avicii mit seinem 2011er Debüt-Hit Levels. Geht los.

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16: Ich bin Thomas Bleskin. Wegen der schweren Waldbrände in Frankreich und Spanien sind inzwischen mehr als eine Viertelmillion Menschen in Sicherheit gebracht worden. Betroffen ist besonders der Südwesten Frankreichs und die Gegend rund um die spanische Hauptstadt Madrid.
17: In Bussen werden die Menschen aus dem Südosten der Region Madrid zu den Notunterkünften evakuiert. In einigen Ortschaften hat das Feuer auf die Häuser übergegriffen. Die spanische Regierung spricht von einer sehr komplexen Lage, die man bisher so noch nicht erlebt habe. Vor allem die kräftigen Windböen bereiten den Rettungskräften Sorgen. Mehr als 3000 Feuerwehrleute sind im Einsatz und bekämpfen die Flammen aus der Luft und vom Boden. Die Europäische Union schickt 4 Löschflugzeuge zur Unterstützung. Julia Macher, Barcelona.
16: Der Regierungsumbau von Bundeskanzler Friedrich Merz sorgt in der Union für Kritik. Auslöser ist der geplante Austausch von Verkehrsminister Patrick Schnieder, dessen Nachfolge nach der kurzfristigen Absage eines Kandidaten weiter offen ist. Der frühere Kanzleramtsminister Peter Altmaier und der stellvertretende CDA-Vorsitzende Christian Bäumler kritisierten vor allem den Umgang mit Schnieder. Die geplante Rentenreform sehen nicht nur Sozialverbände und Gewerkschaften kritisch, sondern auch Unternehmen. Arbeitgeberpräsident Rainer Dulger warnte gegenüber der dpa vor zusätzlichen zweistelligen Milliardenkosten. Scharf kritisierte er auch den Plan, Steuer- und Sozialversicherungsfreiheit der Minijobs im Grundsatz abzuschaffen.
18: Der Arbeitgeberpräsident beschäftigt in seinem Unternehmen selbst Minijobber, darunter auch einige Rentner, die sich etwas dazu verdienen wollen. Deren Arbeit würde mit der Reform dann abgeschafft, kritisiert Dulger. Dabei würden Minijobs keine regulären Stellen verdrängen, sagt er. Auch die neue Kapitalrente sollte die Regierung seiner Meinung nach nochmal überdenken. Für die sollen Arbeitgeber und Beschäftigte zusätzlich zum normalen Rentenbeitrag nochmal 2% des Bruttoeinkommens zahlen. Dulger sagt dazu wörtlich, die Rente wird nicht sicherer, wenn wir Arbeit teurer machen. Katrin Müller, Nachrichtenredaktion.
16: Nach dem Absturz eines Kleinflugzeugs in ein Wohnhaus im niedersächsischen Gandercke See sind beide Insassen tot geborgen worden. Das teilte die Polizei mit. Die Maschine war zuvor kurz nach dem Start in Bremen abgestürzt und in das Dach eines Einfamilienhauses geprallt. Die Bewohner waren nicht zu Hause und blieben unverletzt.
4: Das Samstagabendwetter hier bei Ostseewelle und am Essenwend Rövershagen am Erdbeerhof 25 Grad, Zinnowitz an der Tauchgondel 26. Ansonsten ja, momentan ein paar mehr Wolken mit dabei, Abendsonne ja auch hier und da noch ein bisschen vorhanden, überwiegend auch trocken, nur an der Küste müssen wir immer mal wieder mit stürmischen Böen rechnen. In der Nacht sind dann ein paar mehr Wolken mit dabei, zwischen Nordwestmecklenburg und Insel Rügen kann es immer mal wieder ein bisschen nass werden bei Temperaturen um die 15 Grad. Der Zwei-Tage-Trend morgen anfangs freundlich und trocken. Im Verlauf stellenweise Schauer und Gewitter bei höchstens 24 Grad. Übermorgen dann andersrum. Erst grau und nass, hinten raus bleibt es dann sonnig und trocken bei 22 Grad maximal. 19.03 Uhr, Ostseewelle hier mit dem besten Verkehrsservice für unser Land. Landkreis Mecklenburgische Seenplatte, weiterhin Vollsperrung nach Unfall. Ortsausgang Neubrandenburg Richtung Neddemin. Umfahren geht am besten über Nieverin. Stadtverkehr Rostock, da haben wir einen Pannentrecker. Tessiner Straße, Höhe Trihotel, stadtauswärts, geht aber langsam und vorsichtig dran vorbei. Die Flitzerblitzer, die stehen A14 Richtung Karstadt, Höhe Platerberg, beidseitig. B96 zwischen Lietze und Bergen, Höhe Ralswiek. B103, Ortseingang Warnemünde aus Rostock kommt. B105, Ampel Rheinberg aus Greifswald kommt. Dann habt ihr noch einen, moin.
8: Hier ist Regina, ich hab noch einen Blitzer für euch. Von Neumühle nach Lankow auf der Umgehungsstraße.
4: Regina, danke schön, das ist die B106, also dort auch ein bisschen mehr aufpassen. B111 in Sempien, Hauptstraße, beidseitig. In Bordin Richtung Renzo. In Christinfeld stehen sie Richtung Wismar, machen Fotos. Zwischen Röbel und Sitohöhe Schampermühle. In Suko bei Parchim in der Hauptstraße. Wismar, Inselstraße Richtung Pöhl und Osttangente auch noch einer. Habt ihr auch noch was entdeckt? Dann ruft gerne durch. Studio-Hotline ist die 0381 49 78 110. Denn keiner meldet mehr. Aktuelle Flitzerblitzer. Schönen Samstagabend. Macht euch einen Lenz. Ich bin Christian Renz. Hey, hey.
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Ostseewelle hier am Samstagabend und nach Tagen im Dauereinsatz gibt es gute Nachrichten aus dem Müritz-Nationalpark. Ja, der Waldbrand ist weitestgehend gelöscht, der Großeinsatz ist beendet. Für die rund 450 Helferinnen und Helfer heißt es aber noch lange nicht Feierabend, denn aktuell werden tausende Feuerwehrschläuche eingerollt und die gesamte Technik zurückgebaut. An dieser Stelle einfach mal Danke an alle Einsatzkräfte, die Tag und Nacht hier am Einsatz waren. An die Feuerwehren, THW, Bundeswehr, alle Unterstützerinnen und Unterstützer. Viele Grüße an euch. Kommt bitte, bitte, bitte, bitte alle gesund wieder nach Hause zu euren Liebsten.

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0: kurz vor halb acht. Entspannten Samstagabend, ihr Lieben. Ihr hört Ostseewelle, vielleicht ja auch gerade beim Fertigmachen für die Party. Da haben wir doch was Feines mit in der Playlist. Aus den goldenen 2000ern. Sky von Popstar Sonic. Und sommerlich wird's mit dem aktuellen Hit Con Calma von Alvaro Soler. Mit der meisten Musik mit allen aktuellen Hits gibt's alles gleich nach halb.
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0: Und schon sind wir zurück hier bei Ostseewelle mit dem Blick aufs Wetter. Temperatur noch um die 25, 26 Grad. Dabei viele Wolken, ja, wenig Abendsonne aktuell noch vorhanden. Im Großen und Ganzen ist und bleibt es aber trocken. Nur an der Küste kann es immer mal ein paar stürmische Böen geben. In der Nacht mehr Wolken mit dabei. Zwischen Schwerin und Binz auch mal ein Minischauer drin bei Temperaturen um die 15 Grad. Der Zwei-Tage-Trend. Morgen anfangs noch sonnig und trocken. Hinten raus einzelne Schauer und Gewitter bei 24 Grad. Übermorgen dann andersrum. Bei 22 Grad maximal. 19.30 Uhr gleich, halb acht, Ostseewelle hier mit dem besten Verkehrsservice für unser Land. Stadtverkehr Rostock, da haben wir noch einen Pannentrecker. Tessiner Straße, Höhe Trihotel, Stadt auswärts, geht aber langsam dran vorbei. Die Flitzerblitzer, die stehen A24 Richtung Hamburg im Dreieck Wittstock-Dosse. B96 zwischen Lietze und Bergenhöhe Ralswiek. B105 Ampel Rheinberg aus Greifswald kommt. B106 Schweriner Umgehung, Lankow Richtung Neumühle. B111 in Zempin in der Hauptstraße beidseitig. In Bordin machen sie Richtung Renzo ein paar Fotos. In Christinfeld Richtung Wismar, zwischen Röbel und Sito Höhe Schampermühle. Und in Suko bei Parchim in der Hauptstraße. Habt ihr auch noch was auf dem Zettelchen? Dann ruft gerne durch. Studio Hotline ist die 0381 49 78 110. Denn keiner meldet mehr aktuelle Flitzerblitzer. Macht euch einen Lenz, ich bin Christian Renz. Ahoi!
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0: 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Nicht weglaufen, geht sofort los nach Nachrichten, Wetter und dem besten Verkehrsservice für unser Land.
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2: Ich bin Thomas Pleskin. Wegen schwerer Waldbrände sind in Frankreich und Spanien inzwischen rund 270.000 Menschen in Sicherheit gebracht worden. Allein im Südwesten Frankreichs mussten nach Behördenangaben rund 167.000 Menschen ihre Häuser verlassen, in Spanien etwa 73.000. Frankreich verstärkt die Löscharbeiten mit zusätzlichen Soldaten und Löschflugzeugen. In Spanien hoffen die Einsatzkräfte nach einer Wetterberuhigung auf eine Entspannung der Lage. Besonders betroffen ist der Großraum Madrid, wo die Flammen in mehreren Gemeinden bewohnte Gebiete bedrohen. Nach Kritik des früheren Kanzleramtsministers Altmaier gibt es weiteren Widerspruch aus der CDU am Umgang von Kanzler Merz mit Verkehrsminister Schnieder. Jetzt meldete sich auch der stellvertretende CDA-Vorsitzende Bäumler im Handelsblatt zu Wort.
3: Die Abberufung von Schnieder erwecke den Eindruck von Willkür, sagte Bäumler dem Handelsblatt. Eine Bundesregierung sollte nicht wie ein Feudalkönigreich geführt werden. Das beschädige auch das Vertrauen der Menschen in die Demokratie. Merz wollte den Verkehrsminister eigentlich schon entlassen, weil der vorgesehene Nachfolger aber kurzfristig absagte, ist das noch nicht passiert. Nun droht eine Hängepartie. Ex-Kanzleramtschef Altmaier hatte gesagt, der Umgang mit Schnieder mache ihn betroffen und werde weder dessen Person noch seiner Leistung gerecht. Thomas Brock, Berlin.
2: Die Organisatoren des Berliner Christopher Street Day warnen vor einem raueren gesellschaftlichen Klima für queere Menschen. Entsprechend äußerte sich Vorstandsmitglied Thomas Hoffmann gegenüber der Deutschen Presseagentur.
4: Die CSD-Organisatoren sehen die Rechte queerer Menschen in Gefahr. Auch fordern sie, Hasskriminalität wirksam zu bekämpfen. Deshalb wolle man nicht leiser werden und kleiner, sondern lauter und größer. Das Motto der Demo in diesem Jahr lautet: Haltung ist hot. Es sei beängstigend, wie es der rechten Bewegung schon gelungen sei, so massiv gegen CSDs zu mobilisieren, hieß es. Das sollte nicht nur der queeren Community Sorgen machen, sondern allen Menschen. Tanja Wagner, Nachrichtenredaktion.
2: Nach dem Absturz eines Kleinflugzeugs in ein Wohnhaus im niedersächsischen Gandercke See sind beide Insassen tot geborgen worden. Das teilte die Polizei mit. Die Maschine war zuvor kurz nach dem Start in Bremen abgestürzt und in das Dach eines Einfamilienhauses geprallt. Die Bewohner waren nicht zu Hause und blieben unverletzt.
0: Das Wochenendwetter hier bei Ostseewelle. Da messen wir in Kühlungsborn am Yachthafen 26 Grad, in Stuhe am Bärenwald-Müritz 25. Jetzt am Abend und in der Nacht ein paar mehr Wolken mit dabei zwischen Nordwestmecklenburg und Insel Rügen. Kann es in der Nacht auch mal ein bisschen nass werden bei nächtlichen Temperaturen. Ja, so um die 15 Grad. Der 2-Tage-Trend, morgen anfangs freundlich und trocken, im Verlauf stellenweise Schauer und Gewitter bei höchstens 24 Grad. Übermorgen dann andersrum. Erst grau und nass, hinten raus bleibt es dann sonnig und trocken bei 22 Grad maximal. 20.03 Uhr haben wir es. Ostseewelle hier mit dem besten Verkehrsservice für unser Land. Und da ist soweit alles frei. Gute Fahrt. Die Flitzerblitzer, die stehen A14 Richtung Karstadt, Höhe Platerberg, beidseitig. A24 Richtung Hamburg zwischen Zarentin und Galin und Richtung Berlin hinter Mainburg. B96 zwischen Lietze und Bergenhöhe Ralswiek. B103 Ortseingang Warnemünde aus Rostock kommt. B105 Ampel Rheinberg aus Greifswald kommt, B106 Schweriner Umgehung Stehensilanko Richtung Neumühle, B111 in Zempin in der Hauptstraße beidseitig, B198 in Hohengüstow Ausbau Richtung A11, in Bordin Richtung Wittenburg, in Christinfeld Richtung Wismar und zwischen Röbel und Sito Höhe Schampermühle.
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1: Ich bin Tine Klimach. Der Christopher Street Day in Berlin ist abgebrochen worden. Nach ersten Angaben der Polizei soll ein Fahrzeug mehrere Menschen am Tiergarten angefahren haben, sagte Florian Naht von der Polizei Berlin beim Kurznachrichtendienst X.
2: Mutmaßlich ist hier ein Fahrzeug in den Park eingefahren, hat mehrere Personen angefahren, dabei offensichtlich auch verletzt. Deshalb gibt es hier jetzt mehrere Patientenbehandlungen durch die Berliner Feuerwehr im Bereich des großen Tiergarten. Wir fahren mit starken Kräften nach möglichen Tatverdächtigen und melden uns, sobald uns weitere Informationen vorliegen.

0: Was genau passiert ist, wie viele Betroffene es gibt, ist noch unklar. Der Bereich wurde großräumig abgesperrt. In der CDU gibt es weiter Kritik am Umgang von Bundeskanzler Friedrich Merz mit Verkehrsminister Patrick Schnieder. Nach Ex-Kanzleramtschef Peter Altmaier hat sich jetzt Christian Bäumler geäußert. Er ist der Vizevorsitzende der christlich-demokratischen Arbeitnehmerschaft.
1: Die Abberufung von Schnieder erwecke den Eindruck von Willkür, sagte Bäumler dem Handelsblatt. Eine Bundesregierung sollte nicht wie ein Feudalkönigreich geführt werden. Das beschädige auch das Vertrauen der Menschen in die Demokratie. Merz wollte den Verkehrsminister eigentlich schon entlassen, weil der vorgesehene Nachfolger aber kurzfristig absagte, ist das noch nicht passiert. Nun droht eine Hängepartie. Ex-Kanzleramtschef Altmaier hatte gesagt, der Umgang mit Schnieder mache ihn betroffen und werde weder dessen Person noch seiner Leistung gerecht. Aus Berlin, Thomas Brockt.
0: Wegen der schweren Waldbrände sind in Frankreich und Spanien inzwischen mehr als eine Viertelmillion Menschen in Sicherheit gebracht worden. Allein im Südwesten Frankreichs mussten nach Behördenangaben rund 170.000 Menschen ihre Häuser verlassen. Frankreich verstärkt die Löscharbeiten mit zusätzlichen Soldaten und Löschflugzeugen. In Spanien wurden rund 60.000 Menschen evakuiert. Nach dem sprunghaften Anstieg der Ölpreise infolge des Irankriegs sieht das Deutsche Institut für Wirtschaftsforschung die Versorgung in Deutschland und Europa weiterhin stabil. Aktuell sei die Versorgung mit Rohöl- und Mineralölprodukten wie Benzin und Diesel weiterhin gesichert, sagte DIW-Ökonomin Franziska Holz der Deutschen Presseagentur. Weil Deutschland und Europa Öl aus vielen verschiedenen Quellen bezögen, sei nicht mit einem großflächigen Lieferausfall zu rechnen.
2: Hier ist das Wetterchen bei Ostseewelle und da haben wir ein paar mehr Wolken aktuell mit dabei. Zwischen Nordwestmecklenburg und Insel Rügen kann es hier und da noch mal ein bisschen nass werden bei aktuellen Temperaturen um die 15 Grad. Heute am Sonntag anfangs freundlich und trocken, aber im Verlauf stellenweise Schauer und Gewitter bei höchstens 24 Grad. Der Zwei-Tage-Trend morgen dann andersrum. Erst grau und nass, hinten raus bleibt sonnig und trocken bei 22 Grad. Übermorgen am Dienstag bekommen wir dann einen Wechsel aus Sonne und Wolken. Einzelne Schauer nicht ganz ausgeschlossen. Bei 25 Grad maximal.
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1: Ich bin Tine Klimach. Am Rande des Christopher Street Day in Berlin ist ein Wasserlaster in eine Menschenmenge gefahren. Mindestens eine Person wurde dabei getötet. 14 weitere Menschen verletzt. Der CSD wurde daraufhin abgebrochen. Polizeisprecher Jörn Iflender sagte uns zum Tathergang.
2: Gegen 22 Uhr ist es so, dass heute nach ersten Ermittlungen hier ein Fahrzeug im Bereich der Linnéstraße in den Tiergarten gefahren ist und dabei mehrere Menschen verletzt hat. Und diese Menschen versorgen wir jetzt gerade hier gemeinsam mit der Berliner Feuerwehr. Und die Ermittlungen am Tatort, an dem Fahrzeug, was hier hinter uns im Tiergarten zum Stehen gekommen ist, an einem Baum, die laufen bereits. Und wir fahren auch im Umfeld hier mit Hochdruck nach möglichen Tatverdächtigen.
1: Berlins regierender Bürgermeister Kai Wegner spricht von einem Angriff auf unsere freie und weltoffene Gesellschaft. Nach einem friedlichen und bunten CSD wurde die Versammlung auf brutalste Art attackiert, teilte er mit. Die Waldbrände in Frankreich und Spanien haben eine Evakuierungswelle ausgelöst. Im Südwesten Frankreichs nahe Bordeaux wurden fast 170.000 Menschen evakuiert. Auch in Spanien mussten inzwischen rund 60.000 Menschen ihre Häuser verlassen.
3: In Bussen werden die Menschen aus dem Südosten der Region Madrid zu den Notunterkünften evakuiert. In einigen Ortschaften hat das Feuer auf die Häuser übergegriffen. Die spanische Regierung spricht von einer sehr

0: komplexen Lage, die man bisher so noch nicht erlebt habe. Vor allem die kräftigen Windböen bereiten den Rettungskräften Sorgen. Mehr als 3000 Feuerwehrleute sind im Einsatz und bekämpfen die Flammen aus der Luft und vom Boden. Die Europäische Union schickt 4 Löschflugzeuge zur Unterstützung. Aus Barcelona, Julia Macher.
1: CSU-Chef Markus Söder rechnet damit, dass sich der Wirbel um die Kabinettsumbildung in Berlin rasch legen wird. Er sagte bei RTL-NTV, die Bundesregierung sei handlungsfähig und in den kommenden Tagen werde alles geregelt. Ähnlich äußerte sich Bundesforschungsministerin Dorothee Bär. Hintergrund ist die weiter offene Nachfolge von Verkehrsminister Patrick Schnieder, nachdem der zunächst vorgesehene Kandidat kurzfristig abgesagt hatte. Das Weiße Haus hat mit einem Song von Katy Perry einen TikTok-Clip unterlegt und damit den Superstar verärgert. Die US-Sängerin schrieb auf der Plattform X, sie sei entsetzt und wütend darüber, dass ihr Lied Fireworks als Hintergrundmusik für Aufnahmen von Militärschlägen verwendet worden sei. Sie habe dem nicht zugestimmt und sie wurde nicht gefragt. Sie billige das absolut nicht.
2: Entspannte Nachtschicht wünschen wir. Ostseewelle hier mit dem Blick aufs Wetterchen. Und da ist es momentan wechselnd bewölkt. Zwischen Schwerin und Binz auch mal ein kleiner Minischauer möglich bei aktuellen Temperaturen um die 15 Grad. Heute am Sonntag starten wir noch sonnig und trocken in den Sonntag rein. Aber hinten raus einzelne Schauer und Gewitter bei höchstens 24 Grad. Der Zwei-Tage-Trend. Morgen anfangs bewölkt und regnerisch. Im Verlauf wird es dann aber sonniger. Dann bleibt es auch meist trocken bei 22 Grad. Übermorgen am Dienstag Sonne und Wolken im Mix. Hin und wieder kann es auch da mal kurz nass werden, bei 25 Grad maximal.
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1: Jetzt Madonna mit Dance Terrier.

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1: Ich bin Tine Klimach. Hunderttausende Menschen haben in Berlin den Christopher Street Day gefeiert. Gegen 22 Uhr endete das Fest abrupt. Ein Fahrzeug wurde in der Nähe des Potsdamer Platzes in eine Menschenmenge gelenkt. Mindestens eine Person ist ums Leben gekommen, wie die Polizei mitteilte. 16 weitere Menschen wurden verletzt. Timo Reim ist für uns direkt am Tiergarten.
2: Es ist ein riesengroßes Waldstück im Grunde hier in Berlin, der Berliner Tiergarten, wo das Ganze passiert ist. Ein weißer Transporter, vanartiges Auto, ist in diesen Tiergarten reingefahren und hat die Menschen erwischt und zum Teil getötet. Ich habe hier gerade mit Augenzeugen gesprochen, die das tatsächlich mitbekommen haben. Daneben in der Nähe waren, sie haben es nicht gesehen, aber gesagt, es gab einen lauten Knall und dann Schreie. Und plötzlich war auch schon Polizei da und hat den gesamten Tiergarten hier evakuiert und alle Menschen raus begleitet. Und sie selber sagen natürlich auch, der Schock sitzt tief.
1: Danke, Timo Reim. Die genauen Hintergründe sind noch unklar. Der mutmaßliche Täter ist noch auf der Flucht. Nach der Kabinettsumbildung bittet der designierte Gesundheitsminister Carsten Lindemann um Einarbeitungszeit. Er habe einen Höllenrespekt vor der neuen Aufgabe, sagte er in einem Instagram-Post. Vor einem Jahr hatte er selbst Zweifel an seiner Eignung geäußert, was jetzt Debatten auslöst.
3: Es gärt in der CDU. Der Umgang des Kanzlers mit Verkehrsminister Schnieder sorgt für Kritik auch in den eigenen Reihen. Von Willkür ist die Rede. Ex-Kanzleramtschef Altmaier äußerte sich betroffen und wütend. Merz will Schnieder entlassen, bekam vom vorgesehenen Nachfolger aber kurzfristig eine Absage. Für Diskussion sorgt auch die Personalie Linnemann. Der CDU-Generalsekretär hatte zum Start der Regierung noch gesagt, Minister sein sei nicht sein Ding. Nun soll er Gesundheitsminister werden, spricht von einer anderen Lage und traut sich das auch zu. Aus Berlin, Thomas Brockt.
1: Wegen der schweren Waldbrände sind in Frankreich und Spanien inzwischen mehr als 250.000 Menschen in Sicherheit gebracht worden. Allein im Südwesten